0: die 12. Etappe der Tour de France gewonnen. Der 33-Jährige siegte nach gut 179 Kilometern von Magny-Cours nach Chalon-sur-Saône im Massensprint. Für Merlier war es bereits der 3. Tagessieg bei dieser Tour. Das gelbe Trikot trägt weiter Tadej Pogacar aus Slowenien.
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2: Hier die wichtigsten Meldungen von den Straßen bei uns in der Region. Fahrt auf der A3 Passau in Richtung Nürnberg vorsichtig. Zwischen Sinzing und Nittendorf kommt es zu Verzögerungen wegen einer Baustelle. Jetzt zur A93 Weiden in Richtung Regensburg. Hier kommt es zwischen Ponholz und Regenstauf zu Behinderungen wegen einer Baustelle.
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3: Die Temperaturen jetzt in der zweiten Nachthälfte liegen bei um die 17 Grad in Regensburg, Niederbayern und der Oberpfalz. Tagsüber heute erstmal Sonne und Wolken. Es steigt dann allerdings das Schauer- und Gewitterrisiko wieder deutlich an, wird nochmal dampfig bei bis zu 30 Grad. Der Charivari-Wettertrend pünktlich morgen und am Sonntag zum Wochenende kühler mit 19 bis 23 Grad. Dazu ein Sonne-Wolken-Mix und auch einzelne Schauer.

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1: Hier die aktuellen Meldungen von den Straßen bei uns in der Region. Wenn ihr gerade auf der A3 Passau in Richtung Nürnberg unterwegs seid, fahrt zwischen den Anschlussstellen Sinzing und Nittendorf vorsichtig. Hier kommt es zu Verzögerungen wegen einer Baustelle. Wir bleiben noch auf der A3 Passau in Richtung Nürnberg. Fahrt auch zwischen den Anschlussstellen Hengersberg und Kreuz Deggendorf besonders vorsichtig. Hier kommt es zu Behinderungen wegen eines defekten Fahrzeugs. Auf der A93 Weiden in Richtung Regensburg. Hier kommt es zwischen den Anschlussstellen Brunholz und Regenstauf zu Behinderungen wegen einer Baustelle.

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1: Ich bin Moritz Einzel. Die geplante Zuckersteuer soll wohl schon im kommenden Jahr 650 Millionen Euro einbringen. Bundesgesundheitsministerin Warken sagte dem Redaktionsnetzwerk Deutschland, so sollten die gesetzlichen Krankenkassen gestärkt und Versicherte entlastet werden. Den Plänen zufolge soll bei Getränken mit einem Zuckergehalt zwischen 5 und 8 Gramm je 100 Milliliter ab 2027 ein Satz von 26 Cent je Liter fällig werden. Über 8 Gramm soll ein Satz von 32 Cent pro Liter gelten. Zuletzt lief es nicht so gut in den deutsch-französischen Beziehungen. Ein großes Regierungstreffen im Rheinland soll neue Impulse bringen. Einer der Schwerpunkte dürfte dabei die Kooperation im Verteidigungsbereich sein. Diana Kramer berichtet.
2: Zuerst tagt am Morgen der deutsch-französische Verteidigungs- und Sicherheitsrat auf dem Fliegerhorst Nörvenich unter Leitung von Bundeskanzler Merz und Frankreichs Präsident Macron. Bei einem Treffen der beiden hatte Macron am Abend erklärt, er wolle neuen Schwung in die Zusammenarbeit bringen und bei internationalen Schlüsselthemen mit Berlin an einem Strang ziehen. Zweiter Schauplatz ist heute Schloss Augustusburg in Brühl. Dort tagt am Vormittag der sogenannte Ministerrat.
1: Unionsfraktionschef Spahn muss viel Kritik einstecken, seitdem bekannt geworden ist, dass er und sein Ehemann Eltern geworden sind über eine Leihmutter in den USA. Der grünen Gesundheitsexperte Dahmen hat dem Redaktionsnetzwerk Deutschland gesagt, es gehe hier um politische Glaubwürdigkeit und Doppelstandards. Spahn hatte das Konzept der Leihmutterschaft, das in Deutschland verboten ist, mehrfach abgelehnt. Der private Bahnbetreiber Agilis soll ab 2030 das Verkehrsnetz des Regionalverkehrs Mainfranken betreiben. Das Unternehmen habe den Zuschlag der Bayerischen Eisenbahngesellschaft erhalten und werde damit zum größten privaten Betreiber im Schienennahverkehr Bayerns, teilte Agilis mit. Das Netz werde die Ballungsräume Nürnberg und Frankfurt sowie Schweinfurt, Bamberg und Würzburg verbinden. Zwei Weltkriegsbomben, die in der Nähe von Neu-Ulm entdeckt wurden, sind keine Gefahr mehr. Ein Blindgänger wurde am Abend entschärft, der andere gesprengt, wie ein Stadtsprecher sagte. Sperrungen auf der Bundesstraße 10 seien aufgehoben, der Verkehr rolle wieder. Die beiden Bomben waren bei Sondierungsarbeiten im Fuhler Ried gefunden worden.
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3: Hier die aktuellen Meldungen von den Straßen bei uns in der Region. Fahrt auf der A3 Passau in Richtung Nürnberg vorsichtig. Zwischen Sinzing und Nittendorf kommt es zu Behinderungen wegen einer Baustelle. Wir bleiben noch auf der A3 Nürnberg in Richtung Passau. Fahrt auch zwischen den Anschlussstellen Kreuz Deggendorf und Hengersberg besonders vorsichtig. Hier kommt es zu Behinderungen wegen eines defekten Fahrzeugs. Auf der A93 Weiden in Richtung Regensburg. Hier kommt es zwischen den Anschlussstellen Brunholz und Regenstauf zu Behinderungen wegen einer Baustelle.
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4: Die Temperaturen jetzt in der zweiten Nachthälfte liegen bei um die 17 Grad in Regensburg, Niederbayern und der Oberpfalz. Tagsüber heute erstmal Sonne und Wolken. Es steigt dann allerdings das Schauer- und Gewitterrisiko wieder deutlich an, wird nochmal dampfig bei bis zu 30 Grad. Der Charivari-Wettertrend pünktlich morgen und am Sonntag zum Wochenende kühler mit 19 bis 23 Grad. Dazu ein Sonne-Wolken-Mix und auch einzelne Schauer.

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1: Hier die aktuellen Meldungen von den Straßen bei uns in der Region. Fahrt auf der A3 Passau in Richtung Nürnberg vorsichtig. Zwischen den Anschlussstellen Sinzing und Nittendorf kommt es zu Behinderungen wegen einer Baustelle. Wir bleiben noch auf der A3 Nürnberg in Richtung Passau. Fahrt auch zwischen den Anschlussstellen Kreuz Deggendorf und Hengersberg besonders vorsichtig. Hier kommt es zu Behinderungen wegen eines defekten Fahrzeugs. Auf der A93 Weiden in Richtung Regensburg. Hier kommt es zwischen den Anschlussstellen Punholz und Regenstauf zu Behinderungen wegen einer Baustelle.

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1: Ich bin Moritz Einzel. Der Chef des Sozialflügels der CDU, Radke, hat gefordert, die Krankschreibungsregel ab dem ersten Tag zurückzunehmen. Den Funke-Zeitungen sagte der CDA-Vorsitzende, es gehöre zu einer guten Fehlerkultur, sagen zu können, an dieser Stelle haben wir uns verrannt. Aus Radkes Sicht stehen Ertrag und öffentlicher Streitwert in diesem Fall in keinem Verhältnis mehr zueinander. Die Entscheidung von Unionsfraktionschef Spahn und seinem Ehemann, ein Kind durch eine Leihmutter in den USA zu bekommen, sorgt politisch für viel Unmut. Der Chef der Seniorenunion Hüppe hat sich persönlich geschockt gezeigt. Im Spiegel schlug er vor, in Deutschland auch die Leihmutterschaft im Ausland zu verbieten. Der grünen Gesundheitsexperte Dahmen sprach mit dem Redaktionsnetzwerk Deutschland und warf Spahn Doppelmoral vor. Bundesaußenminister Wadefuhl hat Finnland besucht. Dabei sicherte er Deutschlands Unterstützung zu, wer die finnische Grenze schütze, schütze die Sicherheit Europas, so Wadefuhl.
2: Denn wer heute glaubt, Sicherheit beginne erst an der eigenen Landesgrenze, hat die Realität unserer Sicherheitslage nicht verstanden. Sie beginnt hier, an den Außengrenzen der Europäischen Union und der NATO.
1: Sicherheit könne es nur gegen Russland geben, so Wadefuhl. Der CDU-Politiker lobte den finnischen Zivilschutz. Davon könne sich Deutschland eine große Scheibe abschneiden. Von der Vorsorge in Finnland könne man viel lernen. Finnland hat eine gut 1300 Kilometer lange Grenze zu Russland. Die britische Regierungspartei Labour bekommt heute einen neuen Vorsitzenden. Die Kür des früheren Bürgermeisters von Greater Manchester, Andy Burnham, ist ohne Gegenkandidaten Formsache. In der Folge wird der 56-Jährige am kommenden Montag von König Charles mit der Regierungsbildung beauftragt werden. Burnham folgt auf Keir Starmer, der im Juni als Parteichef zurückgetreten war. Im Müritz-Nationalpark in Mecklenburg-Vorpommern stemmen sich die Einsatzkräfte weiter gegen die Ausbreitung des Großbrandes auf einem ehemaligen Truppenübungsplatz. Inzwischen sind mehr als 300 Hektar betroffen. Bundeswehrhubschrauber unterstützten gestern die Brandbekämpfung. Immer wieder kommt es zu Detonationen auf dem brennenden Gelände.
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3: Hier die wichtigsten Meldungen von den Straßen bei uns in der Region. Fahrt auf der A3 Passau in Richtung Nürnberg vorsichtig. Zwischen Sinzing und Nittendorf kommt es zu Behinderungen wegen einer Baustelle. Jetzt zur A93 Weiden in Richtung Regensburg. Hier kommt es zwischen Brunholz und Regenstauf zu Behinderungen wegen einer Baustelle.
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4: Das Wochenende begrüßen wir heute mit Blitz und Donner in Regensburg, Niederbayern und der Oberpfalz. Das Schauer- und Gewitterrisiko steigt wieder an. Nach Sonne und Wolken heute wird nochmal dampfig mit bis zu 30 Grad. Der Charivari-Wettertrend. Pünktlich morgen und am Sonntag wird es spürbar kühler mit 19 bis 23 Grad. Dazu Sonne und Wolken und auch einzelne Schauer zwischendurch.

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1: Hier die aktuellen Meldungen von den Straßen bei uns in der Region. Fahrt auf der A93 Weiden in Richtung Regensburg vorsichtig. Zwischen Brunholz und Regenstauf kommt es zu Behinderungen wegen einer Baustelle.

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2: Ich bin Moritz Einzel. Guten Morgen. Zuletzt lief es nicht so gut in den deutsch-französischen Beziehungen. Ein großes Regierungstreffen im Rheinland soll neue Impulse bringen. Einer der Schwerpunkte dürfte dabei die Kooperation im Verteidigungsbereich sein. Diana Kramer berichtet.
3: Zuerst tagt am Morgen der deutsch-französische Verteidigungs- und Sicherheitsrat auf dem Fliegerhorst Nörvenich unter Leitung von Bundeskanzler Merz und Frankreichs Präsident Macron. Bei einem Treffen der beiden hatte Macron am Abend erklärt, er wolle neuen Schwung in die Zusammenarbeit bringen und bei internationalen Schlüsselthemen mit Berlin an einem Strang ziehen. Zweiter Schauplatz ist heute Schloss Augustusburg in Brühl. Dort tagt am Vormittag der sogenannte Ministerrat.
2: Wenige Monate vor den Zwischenwahlen hat US-Präsident Trump wieder mal Misstrauen an fairen und freien Wahlen in den USA geweckt. In einer Rede an die Nation warf er China unter Berufung auf Geheimdiensterkenntnisse massive Einflussnahme auf Wahlen vor. In keinem Drittweltland sei die Situation bei Wahlen so schlecht wie in den Vereinigten Staaten, so Trump.
4: This is worse than any third world country. There's no third world country that has elections like we have.
2: Bis heute hat Trump seine Wahlniederlage von 2020 nicht eingestanden. Er behauptet, es habe Betrug gegeben, obwohl das vielfach widerlegt ist. Zwei Weltkriegsbomben, die in der Nähe von Neu-Ulm entdeckt wurden, sind keine Gefahr mehr. Ein Blindgänger wurde am Abend entschärft, der andere gesprengt, wie ein Stadtsprecher sagte. Sperrungen auf der Bundesstraße 10 seien aufgehoben, der Verkehr rolle wieder.
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5: Und damit sind wir schon beim Stichwort oder beim Stichsatz, glaube ich, können wir sagen, um 2:05 der Verkehr rollt und damit eine gute Fahrt euch.
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5: Gebt gerne Bescheid, wenn ihr was entdeckt auf eurem Weg. Die 08000 08007 ist die kostenlose Charivari Verkehrshotline.
6: Also nach dieser nassen Nacht mit echt teilweise echt heftigen Gewittern ist das Charivari-Wetter heute Morgen wirklich sehr, sehr ruhig. Bewölkt, aber erstmal trocken und ab dem Vormittag kann es dann immer mal wieder regnen. Gegen Nachmittag auch hier und da wieder Gewitter, dazwischen aber auch immer wieder Sonne. Dazu haben wir 18 Grad in Regensburg im Herzogpark, 18 in Mühlhausen, Landkreis Neumarkt und 18 in Attenhofen, Landkreis Kelheim aktuell. Und heute gibt es noch bis zu 30 Grad maximal, der Charivari-Wettertrend. Morgen ist es so ein bisschen zweigeteilt. Vormittags ab und an mal Regen, ab dem Nachmittag dann mehr Sonne bei bis zu 27 Grad.
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5: Das sind Jasmin und Lutz natürlich.
6: Morgen.
5: Grüß euch. Und ich hoffe, euch ging es genauso wie mir in der Nacht, weil ich glaube, es hätte ein Orkan, ein Tornado, ein Taifun durchziehen können. Ich hätte nichts gemerkt, weil ich einfach gepennt habe, komplett tot gepennt.
6: Boah, also mein Handy hat dauerhaft vibriert wegen den ganzen Unwetterwarnungen. Und ich dachte jedes Mal, ich muss aufstehen, weil es mein Wecker ist. Also.
5: Okay, das bringt dann bei dir der Job so mit sich und deine Berufung quasi, das Wetter immer auf dem Schirm zu haben, aber letzten Endes, wenn es dich um den Schlaf bringt, dann...
6: Ja, passiert.
5: Leute, machen wir uns fit mit Marlon Rudette. When the beat drops out, gibt's gleich. Und Alex Warren jetzt zum Start. Mehr Hits und mehr Vielfalt.

0: Das ist ein bisschen die Ruhe nach dem Stürmchen in der Nacht mit Marlon Rudette bei Charivari um 10 nach 5 gleich. When the beat drops out. Gleich Hall & Oates, die 80er, Miles Smith haben wir dabei, Gib Gas und Carrie Hilson. Mehr Hits und mehr Vielfalt. Gute Minute. 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
3: In den Spiegel schauen vermeide ich eher. Meine Figur entspricht nicht den Modelmaßen. Ich schaue zwar schon mal, ob das Oberteil zur Hose passt und es lang genug ist, dass es meinen Bauch verdeckt, aber wirklich gern im Spiegel anschauen tue ich mich nicht. In den USA gibt es einen Feiertag, den Schmeichel deinem Spiegelbildtag. Ein Tag, bei dem es um Selbstliebe und positives Denken geht. Ich bewundere Menschen, die über den Schönheitsidealen stehen, die sich akzeptieren, wie sie sind. Eine Person, die mir dabei in den Sinn kommt, ist meine frühere Geschichtslehrerin. Sie entsprach so gar nicht den gängigen Schönheitsidealen, aber sie hatte so eine enorme Ausstrahlung, etwas Mütterliches an sich und vor allem eine Menge Humor. Sie hat uns Geschichte mit ein paar Anekdoten gewürzt, sodass der Unterricht gleich viel mehr Spaß gemacht hat. Sie war nicht meine einzige Lehrerin Geschichte, aber eine, an die ich mich bis heute gerne erinnere. Auch wenn uns Werbung und soziale Medien immer wieder etwas anderes suggerieren, die Menschen, die uns prägen, beeindrucken und in guter Erinnerung bleiben, tun das selten durch ihre äußere Schönheit. Sie bleiben uns im Gedächtnis, weil wir uns an ihre inneren Werte erinnern, an ihre Freundlichkeit, ihre Herzlichkeit, ihren Humor. Eigentlich braucht es keinen speziellen Schmeichel deinem Spiegelbildtag. Womöglich genügt die Erinnerung daran, dass unser Wert nicht davon abhängt, was mir im Spiegelbild entgegenblickt. Entscheidend ist, dass wir Menschen einzigartig und wertvoll sind, so wie wir sind. Deine Pfarrerin Veronika Mafridis aus dem Donaudekanat.
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Morgen miteinander. 5.21 Uhr haben wir es in Regensburg, Niederbayern und der Oberpfalz. Wir gehen in den Freitag hier mit mehr Hits und mehr Vielfalt bei Charivari, Leute. Und da brauchen wir gar nicht groß drüber reden, Leute. Stichwort heute ist Freitag. Und deswegen lassen wir es alles ein bisschen geschmeidig und ruhig angehen. Und wir sorgen dafür, dass bei euch die Begleitung in Ruhe da ist, jetzt in der Früh zum ersten Kaffee. Sia mit Together gleich. Samba haben wir mit Homewrecker, ein ganz neuer Song. Und das hier, der offizielle Song zur EM 2024, bei der wir auch nicht viel besser waren als bei der WM jetzt. Aber der Song ist geil. Leonie bei Charivari.

0: Ja, guten Morgen zusammen um 5:30 ganz genau am Freitag. Charivari ist am Start mit Sia. Und gleich haben wir den brandneuen Song von Ray Dalton für euch am Start. Go That High, großartig. Wunderschöne Wochenend-Vibes dabei. Die 2000er werden laufen. Train mit den Drops of Jupiter. Und viele mehr Hits und mehr Vielfalt. Na, halb gleich.
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2: Ich bin Moritz Einzel, guten Morgen. Zuletzt lief es nicht so gut in den deutsch-französischen Beziehungen. Ein großes Regierungstreffen im Rheinland soll neue Impulse bringen. Einer der Schwerpunkte dürfte dabei die Kooperation im Verteidigungsbereich sein. Diana Kramer berichtet.
3: Zuerst tagt am Morgen der deutsch-französische Verteidigungs- und Sicherheitsrat auf dem Fliegerhorst Nörvenich unter Leitung von Bundeskanzler Merz und Frankreichs Präsident Macron. Bei einem Treffen der beiden hatte Macron am Abend erklärt, er wolle neuen Schwung in die Zusammenarbeit bringen und bei internationalen Schlüsselthemen mit Berlin an einem Strang ziehen. Zweiter Schauplatz ist heute Schloss Augustusburg in Brühl. Dort tagt am Vormittag der sogenannte Ministerrat.
2: Zwei Weltkriegsbomben, die in der Nähe von Neu-Ulm entdeckt wurden, sind keine Gefahr mehr. Ein Blindgänger wurde am Abend entschärft, der andere gesprengt, wie ein Stadtsprecher sagte. Sperrungen auf der Bundesstraße 10 seien aufgehoben, der Verkehr rolle wieder.
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0: Jawohl, auch bei uns rollt der Verkehr um 5.32 Uhr, abgesehen von einer Meldung von der A6 Nürnberg nach Pilsen. Wenn ihr da unterwegs seid zwischen Alfeld und Sulzbach-Rosenberg, Achtung, Gegenstände auf der Fahrbahn.
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0: Gerne Bescheid geben, wenn ihr was entdeckt auf eurem Weg. Die 08000 ist die kostenlose Charivari-Verkehrshotline.
4: Das Charivari-Wetter gönnt uns zum Start in den Freitag einen trockenen Morgen. Viele Wolken, aber immerhin entspannt. Dazu haben wir aktuell 18 Grad in Regensburg beim Turmtheater, 17 in Bad Kölzding, Landkreis Cham, und 16 sind es noch in Lauterhofen, Landkreis Neumarkt. Dazu heute ab dem Vormittag immer mal wieder Regen hier und da, später auch Gewitter möglich, kommt immer drauf an, wo es hinkommt. Dazwischen aber auch immer wieder Sonne, das alles bei 30 Grad maximal. Der Charivari-Wettertrend. Morgen ist es so ein bisschen zweigeteilt. Vormittags ab und an mal Regen, ab dem Nachmittag dann mehr Sonne bei bis zu 27 Grad.

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1: So, und wenn wir dann gleich in der Frühschicht den Alfons treffen, die alte Hundelunge, das alte Schlachtross im Betrieb, dann sagen wir natürlich nicht Guten Morgen, Alfons, sondern...
2: Hey, Fonsi.

0: aus den letzten Tagen. Nach dem Gewitter in der Nacht kommt der Sonnenschein am Morgen wieder raus. Der Freitag bei Charivari um 5.41 Uhr, ganz genau. Und ja, wir konnten es tatsächlich auch wirklich kaum glauben, als wir das gesehen haben. Herzlich willkommen alle zusammen im nächsten Kapitel Chaos im Schienenersatzverkehr.
1: Ja, das letzte Mal war doch auch erst diese Woche, oder? Ja. Da hat sich einfach ein Bus am Emmeramsplatz in der Regensburger Altstadt festgefahren. Einen hatten wir schon auf der steinernen Brücke stehen. Einer ist in Beratshausen auf dem Wendeplatz festgesessen. Ja. Und diese Woche auch noch einer in Kumpfmühl in der engen Straße.
0: Ja, jetzt ist die andere Seite ja auch noch dazu gekommen. Also für jeden von euch, der das noch nicht so komplett auf dem Schirm hatte, wir haben Schienenersatzverkehr aktuell auf der gesperrten Bahnstrecke Regensburg-Nürnberg. Auf der anderen Seite, Richtung Passau runter, ist ja auch dicht wegen Sanierung und Schienenersatzverkehr. Und dann steht da auf einmal ein lila Bus, einer dieser lila Busse, auf einem frisch abgemähten Feld bei Straubing. Hautnah dabei war die Claudia Henze.
2: Ein schöner Farbkontrast. Und hab gedacht, ups. Hab dann angehalten, um ein Foto zu machen. Und ich denke auch, der hat sich da, weil das ist eine sehr schmale Straße, wo man nicht wenden kann, weil es eine Sackgasse ist. Ich vermute, der wollte im Kornfeld wenden.
1: Ja. Ein Bus im Kornfeld.
0: Ja, genau so schaut's aus. Ich meine, wir können natürlich ein bisschen drüber schmunzeln, es ist keinem was passiert, aber man muss auch diese Fahrer, finde ich, absolut in Schutz nehmen. Die kommen meistens nicht von hier, sprechen teilweise nicht mal Deutsch wegen Fachkräftemangel und so weiter und so fort. Die fahren dem Navi halt hinterher und dann landest du halt im Kornfeld, Leute.
1: Ja, das stimmt. Navi ist nicht immer verlässlich.
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0: Ja, guten Morgen. 5.52 Uhr haben wir es bei Charivari. Und passt bitte ein bisschen auf der A93 Schwandorf nach Regensburg. Zwischen Regensburg Nord und dem Pfaffensteiner Tunnel, da liegt ein Reifen auf der Fahrbahn.
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0: kurz vor sechs haben wir es bei Charivari. Freitagmorgen. Happy Clappy Sonnenmusik nach der Gewitternacht. The Fate of Ophelia, Taylor Swift werden wir gleich hören. Die 90er mit Ace of Base, The Sign ist dabei und viele mehr Hits und mehr Vielfalt zum Start in den Freitag nach 6.
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0: Guten Morgen, der Freitag bei uns mit den Nachrichten jetzt.
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4: Ich bin Christian Augustin. Guten Morgen. Frankreichs Präsident Emmanuel Macron will neuen Schwung in die Zusammenarbeit mit Deutschland bringen und bei wichtigen Themen mit Berlin an einem Strang ziehen. Die Zusammenarbeit muss weiter ausgebaut und der strategische Aufbruch Europas beschleunigt werden, sagte Macron zum Auftakt des deutsch-französischen Regierungstreffens im Rheinland. Heute geht's weiter. Unter anderem tagt der deutsch-französische Verteidigungs- und Sicherheitsrat. Anschließend kommt noch der Ministerrat zusammen. Wenige Monate vor den Zwischenwahlen in den USA hat Präsident Donald Trump erneut an fairen und freien Wahlen gezweifelt. In seiner Rede an die Nation warf er China unter Berufung auf Geheimdiensterkenntnisse massive Einflussnahme auf Wahlen vor. In keinem Drittweltland ist die Situation bei Wahlen so wie in den Vereinigten Staaten, sagte Trump. Wenige Tage vor dem Finale der Fußball-Weltmeisterschaft haben Organisationen massive Menschenrechtsverletzungen während des Turniers in den USA, Kanada und Mexiko angeprangert. Mit Blick auf die Menschenrechte war das keine gute WM, erklärte eine Sprecherin der Organisation Human Rights Watch. Kritik gab es unter anderem für das Versagen der FIFA, sich an ihre eigenen Menschenrechtsstandards zu halten. Außerdem wurden viele Fans aus der ganzen Welt an der Teilnahme gehindert, und zwar wegen zu teurer Tickets und strengen Visa-Regeln.
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5: Ein Umzug kann Gutes bewirken. Das zeigt sich hier in Bad Kötzting, wo das Bürgerfest als Festival in den Kurpark umgezogen ist. Morgen findet die vierte Auflage statt. Sie hat inzwischen auch Fans in Regensburg oder Straubing. Das Kurparkfestival Bad Kötzting bietet auf drei Bühnen die ganze musikalische Vielfalt, über Pop, Rock und Schlager bis hin zur bayerischen Musik. Bürgermeister Markus Hofmann ist morgen im Duett mit Sängerin Tammy zu hören. Die Vereine sorgen fürs Rahmenprogramm. Sabine Hofer, Charivari in Bad Kötzting.
6: Rückschlag für das Freilandsmuseum Oberpfalz hier in Neusaadt-Perschen. Der Bund hat den Antrag auf gut 3 Millionen Euro an Fördermitteln für ein neues Depot abgelehnt. Das hat Bezirkstagspräsident Franz Löffler jetzt bekannt gegeben. Er wirft die Flinte aber nicht ins Korn. Das Depot wird gebraucht und soll auch gebaut werden, allerdings kleiner als geplant. Das spart Geld. 1,6 Millionen Euro kommen jetzt von der Stadt Nappburg, dem Landkreis Schwandorf und anderen Partnern. 4,8 Millionen bleiben am Bezirk hängen. Michael Hegele, Charivari.
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0: Um 6:03, eine gute Fahrt euch schon mal durch den Freitagmorgen. Ich habe zwei Meldungen, die relativ gleich sind tatsächlich, kommen beide von der A93 Schwandorf nach Regensburg. Hier bitte aufpassen. Im Prinzip im ganzen Abschnitt zwischen Regenstauf und dem Pfaffensteiner Tunnel. Es sind hier Reifenteile bzw. ein Reifen auf der Fahrbahn. So ist die Meldung. Wir können es gerade noch nicht genauer eingrenzen. Ab Regenstauf bis zum Pfaffensteiner Tunnel bitte aufpassen.
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0: Dankeschön, liebe Anna hat gerade schon eine WhatsApp geschrieben. Der Blitzerhänger steht immer noch auf der A3 Nürnberg-Regensburg, kurz vor Sinzing in der Waldhäuselkurve. Wenn ihr noch was entdeckt, gerne Bescheid geben. 08000 08007 ist die kostenlose Charivari-Verkehrshotline.
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10: Das Charivari-Wetter bringt uns heute einfach von allem so ein bisschen. Schauen wir zuerst auf die Temperaturen. In Schwandorf am Adolf-Kolping-Platz sind es aktuell 19 Grad, in Bodenbür auch 19 und in Bruck ebenfalls. Und dazu gibt es heute eine Mix aus Regen, hier und da ab dem Nachmittag auch Gewitter und dazwischen kommt immer wieder die Sonne raus, das alles bei 30 Grad maximal. Der Charivari-Wettertrend, da ist es morgen so ein bisschen zweigeteilt. Vormittags ab und an mal Regen, ab dem Nachmittag dann mehr Sonne bei 27 Grad in der Spitze.
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1: Ja, Molly, Jasmin und Lutz hier am Start.
2: Morgen.
1: Stimmung ist gut, Freitagslaune. Ja. Abgesehen davon, dass ich einen Mördermuskelkater habe. Ich sag's dir, vom Heckenschneiden. Muskelkater vom Heckenschneiden, das muss man sich mal geben.
2: Ja, ich meine, wie lange hast du gearbeitet?
1: 1,5 Stunden. Ich bin so ein Lappen, wirklich, ich sag's euch.
2: Nicht mehr gewohnt.
1: Na, oder einfach, ich merk's, dass ich auf die 40 zugehe langsam. Taylor Swift, The Fate of Ophelia kommt bei Charivari.

0: Guten Morgen, Leute. 6:12 haben wir es am Freitag. Der Alex hat gerade einen Blitzer geschickt. Herzlichen Dank dir. Landkreis Kelheim auf der B16 zwischen Kelheim und Abensberg, kurz nach Reising. Hinter der Brücke, 100er Bereich. So, und jetzt kommen wir zu den Promi-News. Und da müssen wir heute über eine absolut irre Racheaktion sprechen.
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0: Ich denke, der ein oder andere von uns hatte schon mal das kleine Bedürfnis, sich an seinem Ex-Partner zu rächen. Die Influencerin Anne Wünsche hat da überhaupt nichts anbrennen lassen. Hat das komplette Heimatdorf ihres Ex-Partners in Brandenburg mit großen Plakaten zugekleistert, auf denen sie selber drauf ist. Damit er mich immer sieht, meint die Anne. Naja, oder es bestätigt ihm, wie richtig diese Trennung war. Das ist jetzt Auslegungssache. Hey, komplett aus dem Nix ist auf einmal ein absoluter Hollywood-A-Promi in Nürnberg aufgetaucht. Keanu Reeves war in der Stadt, weil seine Freundin Alexandra im neuen Museum eine Ausstellung eröffnet hat. Der Keanu gilt ja sowieso als einer der zugänglichsten Hollywood-Stars, hat zum Beispiel auch rund 70% der Gagen aus den ersten drei Matrix-Filmen für die Krebsforschung gespendet. Hey, und die Altersmilde kommt anscheinend durch beim Dieter Bohlen, hat den Zoff mit Thomas Anders und die jahrelange Funkstille jetzt als Kinderkacke weggewischt und sogar von Angeboten für ein Modern Talking Comeback gesprochen. Also, Versöhnung ist ja cool, aber es muss doch nicht immer komplett eskalieren.
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0: Aha, aha. 20 Minuten nach 6 haben wir es, der Freitagmorgen bei Charivari. Und ich sag's euch, es ist komplett egal, ob es jetzt wie heute irgendwie 30 Grad in Regensburg, Niederbayern und der Oberpfalz werden oder am Wochenende eher so rund um 20 beim Chinahof in Münchshöf bei Schwandorf. Es wird zugehen wie am Stachus.
1: Ja, aber das ist auch verführerisch. Also wie klingt denn das für euch? Da gibt's Eis, das der Stefan Kiener direkt mit der Milch von seinen Kühen am Bauernhof herstellt.
2: Wir kriegen so viel positive Rückmeldung, die wir uns natürlich auch Kraft gibt, weiterzumachen und immer wieder neue Sorten zu kreieren, weil wir einfach so ein gutes Feedback haben und weil jeder schwärmt von unserem Eis.
0: Das ist wirklich sensationell. Gibt es Schokolade, gibt es Vanille, es gibt Stracciatella, Entschuldigung. Aber der absolute Topseller ist Haselnuss anscheinend. Baccio. Wir von hier bei Charivari.

0: Morgen, Freitag um 6.27 Uhr bei Charivari. Kamrat, hug yourself. Die Happy Clappy Musik zum Fertigmachen für den Tag heute. Gibt's gleich nach halb zusammen mit den 90ern. Die Lighthouse Family und High ist am Start. Und viele mehr Hits und mehr Vielfalt. Gleich nach halb.
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0: in bekannten Vorverkaufsstellen.
1: Einen guten Morgen am Freitag bei Charivari. 6:30 haben wir es. Da haben wir ja wieder einen 30-Grad-Sommertag vor uns. Und der Deutsche Gewerkschaftsbund fordert ein Hitzeausfallgeld für Beschäftigte wegen der Hitzewellen, die ja in Zukunft noch mehr werden sollen. Hören wir in den Nachrichten 7:00. Jetzt 6:30 die Lokalreporter.
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3: Hoffentlich erfährt das nicht US-Präsident Donald Trump. Ein US-Bürger ist bei der Einreise hier in Furt im Wald zurückgewiesen worden. Der 22-Jährige saß am Mittwochmittag in einem Zug aus Prag. Als er von der Bundespolizei kontrolliert worden ist, hatte der junge Mann keine Papiere dabei, die er für die Einreise gebraucht hätte. Dem US-Bürger wurde die Einreise daher verweigert. Er musste zurück nach Tschechien. Jetzt wird gegen ihn auch wegen einem Verstoß gegen das Aufenthaltsgesetz ermittelt. Michael Hegele, Charivari in Furt im Wald.
4: Regensburg ist erneut für nachhaltigen Tourismus ausgezeichnet worden. Die Stadt hat die TourCert-Rezertifizierung bis 2029 bekommen. Und zwar, weil Tourismus, Klimaschutz und Lebensqualität hier zusammengedacht werden. 52 Partnerbetriebe machen inzwischen mit, von Hotels über Gastronomie bis zu Kultureinrichtungen. Auch bei den Gästen kommt das Thema an. Immer mehr verbinden Regensburg mit einem nachhaltigen Reiseziel. Diet Kapfinger, Charivari in Regensburg.
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1: Alles easy auf den Straßen 6:32 Uhr gleich. Euch eine gute Fahrt in den Freitag.
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1: Im Landkreis Kelheim die B16, da steht einer zwischen Kelheim und Abensberg, kurz nach Reising hinter der Brücke, Tempo 100 hier. Und die A3 Nürnberg-Regensburg, nach wie vor Blitzerhänger, kurz vor Sinzing in der Waldhäuselkurve. Wenn ihr noch was entdeckt, gerne auch Bescheid geben. 08000 08007 ist die kostenlose Charivari-Verkehrshotline.
6: Das Charivari-Wetter, gerade so ein bisschen wie nach so einer kurzen Partynacht. Das muss selber erstmal klarkommen und in die Puschen wieder. In der Nacht hat es aber auch ziemlich Gewitter gegeben. Aber ist ja gerade gut für uns. 19 Grad hat es in Regensburg bei den Donautreppen, 18 in Nittenau, Landkreis Schwandorf und 17 im Wald, Landkreis Cham. Dazu überwiegend trocken jetzt. Ab dem Vormittag kann es dann immer mal wieder regnen. Später gibt es auch Gewitter. Dazwischen kommt aber auch immer wieder die Sonne raus bei 30 Grad maximal. Der Charivari-Wettertrend. Morgen ist es so ein bisschen zweigeteilt. Vormittags ab und an mal Regen, am Nachmittag dann mehr Sonne bei bis zu 27 Grad.
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1: Und jetzt haben wir natürlich am Sonntagabend dann das große WM-Finale zwischen Argentinien und Spanien vor uns. Das natürlich auch unseren Charivari-Fußballfüchsen Niki und Leo vom SC Sinzing durch den Kopf geistert. Sie freuen sich vor allem auf die Halbzeitshow. Und vor allem haben sie ihren ganz eigenen Programmpunkt auch noch dabei. Hören wir 10:00.

0: Der macht das Herz halt warm. Die Lighthouse Family aus den 90ern bei Charivari um 6.41 Uhr jetzt hat. Und da können wir in Nittenau, Kreis Schwandorf, auch wieder problemlos über die Regenbrücken fahren jetzt halt, wo es hell ist quasi.
1: Ja, auf den Brücken ist ja das Licht in der Nacht gerade wieder ausgeschaltet.
0: Voll.
1: Weil ansonsten die Eintagsfliegen so angelockt werden.
0: Das sind Massen teilweise. Ihr könnt euch das nicht vorstellen. Also ich kann mich an ein Zeltlager früher als Kind erinnern, wo wir die weggeschaufelt haben. So viele waren das wirklich.
1: Die Fische im Regen freuen sich drüber. Die sind im Schlaraffenland.
0: Das ist ein Punkt. Kenn

0: Freitagmorgen um 6.47 Uhr ganz genau bei Charivari. Grüß euch. Und wir sind natürlich jetzt gespannt, wer am Sonntag den WM-Pokal in die Höhe stemmen wird. Dann ist es Lamine Yamal vielleicht. Ist es Lionel Messi? Ist es Donald Trump sogar vielleicht? Ist ja auch nicht ausgeschlossen, Leute. Aber es ist ja nicht nur Action auf dem Spielfeld. Es ist auch Action zwischendrin.
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0: Thema heute, am Sonntag ist das große WM-Finale und wir haben zum ersten Mal bei einem WM-Finale auch eine Halbzeitshow. Es sind dabei unter anderem Justin Bieber, Shakira ist dabei, BTS ist am Start, Madonna wird da sein und ein Grundschulchor auch noch, um das Ganze rund zu machen. Brauchen wir das oder brauchen wir das nicht?
3: Brauchen tun wir es nicht.
4: Aber ich finde es immer cool, weil es ist dann immer riesig und so.
3: Aber ein Grundschulchor, Digga, die haben doch da alle Lampenfieber.
0: Ja, das hundertprozentig. Aber es scheiden sich ja die Geister an diesen Halbzeitshows, dass da irgendwie, es würde den Sport irgendwie verbessern.
3: Sind
0: da
3: nicht
0: Ahnung.
3: Auch Cheerleader oder sowas dabei?
0: Ja, hundertprozentig, wenn da schon ein paar rumbefinden.
3: Und ich habe auch mal gehört, ich weiß nicht, ob es ein Fake ist, dass irgend so ein Typi anscheinend Bettlaken verkauft in der Halbzeit.
0: Was?
3: Ja, irgendwo habe ich das mal gelesen oder gehört.
0: Das ist witzig.
3: Ich finde halt, das ist USA-Style. Und
4: also gut zum Anschauen.
3: Die Leute, die da hingehen, da hört man ja auch schon, ich habe voll Glück, ich habe nur 54 Millionen Euro gezahlt. Ich finde, die sollten dann auch nicht nur ein Spiel zu sehen bekommen für diese 45 Millionen, keine Ahnung was, Euro. Aber ich finde, die sollten auch dann dazu eine kleine Show bekommen, wenn sie schon so viel Geld.
0: Können wir uns das in der Bundesliga vorstellen? Stell dir mal vor, Bayern Heimspiel und dann tritt in der Halbzeit irgendwie der Olmerer auf oder sowas?
3: Weil das ist ja, das
4: kosten die Karten ja auch nicht so viel.
3: Also da geht's ja um Bayern ungefähr.
4: Also Bayern spielt ja auch öfter.
0: Okay, also Halbzeitshow am Sonntag, Star Vollgas und wir freuen uns drauf.
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0: Ja, guten Morgen zusammen. 5 Minuten vor 7 haben wir es. Und mit ein bisschen Kaffeehausmusik bei Charivari geht es dann gleich weiter rein in den Freitag. Olivia Dean werden wir hören, neue Single. Dazu R.E.M. aus den 90ern, Losing My Religion. Und viele mehr Hits und mehr Vielfalt gibt es gleich nach 7 bei uns. Nach 7, Entschuldigung.
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0: Guten Morgen. 7 Uhr haben wir es ganz genau am Freitag. Die Nachrichten kommen.
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2: Ich bin Christian Augustin. Guten Morgen. Das US-Militär hat in der 6. Nacht in Folge Ziele im Iran angegriffen. Laut iranischen Medien wurden mehrere Brücken im Süden sowie ein Flughafen bombardiert. 2 Menschen kamen ums Leben. Die iranische Armee plante deshalb Vergeltungsschläge auf US-Militärstandorte in den Golfstaaten Kuwait und Bahrain. US-Präsident Donald Trump drohte erst diese Woche damit, die Angriffe im Iran auf Kraftwerke und Brücken auszuweiten. Neuer Schwung für alte Freunde. Frankreichs Präsident Emmanuel Macron möchte die Zusammenarbeit mit Deutschland voranbringen und bei wichtigen Themen zusammen mit Berlin an einem Strang ziehen. Man muss die Zusammenarbeit weiter ausbauen und den strategischen Aufbruch in Europa beschleunigen, sagte Macron zum Auftakt des deutsch-französischen Regierungstreffens. Heute tagen noch der deutsch-französische Verteidigungs- und Sicherheitsrat und der gemeinsame Ministerrat. Der Deutsche Gewerkschaftsbund fordert ein Hitzeausfallgeld für Beschäftigte. Die DGB-Chefin erwartet wegen der zunehmenden Hitzewellen künftig mehr Arbeitsausfälle, zum Beispiel etwa auf Baustellen oder bei der Feldarbeit. Die Kosten dafür müssen Beschäftigte und Arbeitgeber gemeinsam mit staatlicher Unterstützung tragen, so die Meinung des Deutschen Gewerkschaftsbunds.
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3: Der Städtedreieckslauf ist zwar erst am 15. August, doch die Vorbereitungen haben schon begonnen. So sind die Strecken bereits markiert, damit die Läufer und Walker im Vorfeld trainieren können. Auch die Anmeldung ist ab jetzt online möglich. Es wird keine Startgebühr erhoben, denn die 3 Banken im Städtedreieck spenden wieder für jeden Teilnehmer 2,50 Euro für den guten Zweck. Die verschiedenen Distanzen wie Kinder- und Schülerlauf oder Volkslauf starten in Burg Lengenfeld, Hütte Heidhof und Teuplitz. Sabine Hofer, Charivari im Städtedreieck.
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0: Die Straßen sind frei aktuell um 3:07 aktuell. Boah, jetzt haben wir mich komplett verirrt. Die Straßen sind frei aktuell, wollte ich sagen. Eine gute Fahrt euch. So, versuchen wir es bei dem Blitzer nochmal neu.
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0: Da sind wir im Landkreis Kelheim. Die B16 haben wir einen zwischen Kelheim und Abensberg, kurz nach Reising hinter der Brücke, Tempo 100. Und auf der A3 in Nürnberg-Regensburg, kurz vor Sinzing in der Waldhäuselkurve, steht nach wie vor der Blitzerhänger. Wenn ihr noch was entdeckt, gerne Bescheid geben. 08000 08007. Die kostenlose Charivari-Verkehrshotline. So schön, das haben wir jetzt unfallfrei geschafft. Die Zunge ist müde von der Woche.
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7: Das Charivari-Wetter bringt uns heute einfach von allem so ein bisschen. Schauen wir zuerst auf die Temperaturen. In Schwandorf am Adolf-Kolping-Platz sind es aktuell 19 Grad. In Bodenwöhr auch 19 und in Bruck ebenfalls. Und dazu gibt es heute eine Mix aus Regen, hier und da ab dem Nachmittag auch Gewitter. Und dazwischen kommt immer wieder die Sonne raus. Das alles bei 30 Grad maximal. Der Charivari-Wettertrend. Da ist es morgen so ein bisschen zweigeteilt. Vormittags ab und an mal Regen, ab dem Nachmittag dann mehr Sonne bei 27 Grad in der Spitze.
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1: Es ist Freitag. Hallo. Es ist kurz nach sieben.
2: Und das heißt
1: natürlich, es ist wieder Zeit für eine neue Ausgabe des Vogelwilden Freitagsquizzes. In 7 Minuten nach R.E.M. und Olivia Dean spielen wir wieder eine Runde. Das Motto heute: Sprit oder Spieler?
2: Ui.
1: In 7 Minuten

0: Wir hoffen auf der einen Seite REM und natürlich auch schon die ersten ein, zwei Tassen Kaffee sind richtig schön in die Synapsen reingeschossen bei euch jetzt zum Start in den Freitag, weil Freitag 7:12. Das heißt, bei Charivari wie immer, es ist Zeit für das vogelwilde Freitagsquiz. Wir haben an diesem Wochenende die Stockenfelser Bierfreunde aus Fischbach, Kreis Schwandorf. Die haben jetzt am Wochenende ihr Sauf- und Soundfestival.
1: Toll,
0: heute Abend mit Rock und Rausch zum Start der Veranstaltung.
1: Es sind einfach Meganamen.
0: Wording her, großartig. Und auf der anderen Seite ist natürlich auch WM-Finale, Argentinien gegen Spanien. Und deswegen spielen wir heute Sprit oder Spieler. Ich werde euch wie immer 6 Begriffe nennen. Jasmin weiß auch nicht Bescheid. Mhm. Und ihr könnt raten, ist das ein alkoholisches Getränk aus der großen weiten Welt oder ein Spieler, der am Sonntag auf dem Platz stehen wird?
1: Oh.
0: Ähnlichkeiten sind durchaus vorhanden.
1: Alkohol kann ich, Spieler nicht. Schauen wir mal.
0: Ich hoffe, ihr seid bereit. Begriff Nummer 1. Also ich sag immer nur den Nachnamen von den Spielern. Der oder das Pulque.
1: Pulque. Klingt wie Spieler.
0: Ein Drink aus Mexiko, sieht aus wie ein Glas Milch, ist aber der vergorene Saft einer Agave mit 4-8%.
1: Ui.
0: Der oder das Tagliafico.
1: Alkohol?
0: Das ist Nicolas Tagliafico, wow. Argentinien von Olympique Lyon. Du bist bei 0-2. Der oder das Barco.
1: Barco. Spieler?
0: Das ist Valentin Barco, Argentinien von Racing Strasbourg. Dann sind wir bei der oder das Brennivin.
1: Das klingt irgendwie, es klingt eigentlich wie ein niederländischer Spieler. Ich bleib bei Spieler.
0: Aber der Spieler nicht im Finale.
1: Ja, ist aber keine Ahnung, kann ja sein, dass du eine Tücke reingebaut hast.
0: Schnäppes aus Island, aus Korn mit Kümmelaroma, der schwarze Tod wird auch genannt. 37-40%. Du bist bei 1-4. Der oder das Zubimendi.
1: Schnaps?
0: Das ist Martin Zubimendi, Spanien vom FC Arsenal. Und dann haben wir noch, das war mein Liebling, der oder das Mamachuana.
1: Ich hoffe, es ist ein Schnaps.
0: Das ist jetzt ein Mischgetränk aus der Domgap. Ja. Rum, Rotwein und Honig. Herzlichen Glückwunsch mit Gewürz noch dazu. Rund um 30%. Aber das war eine arme Vorstellung jetzt.
1: Ja, komm.
0: 2-6, liebe Jasmin.
1: Ist okay. Ist okay.
0: Das war das Vogelwilde Freitagsquiz für den 17. Juli heute. Sprit oder Spieler?

0: Morgen zusammen.
1: Morgen.
0: 7.22 Uhr haben wir es bei Charivari. Lola Young ist das mit Messi auf dem Weg in den Freitag. Und ich sag's euch, ich habe langsam das Gefühl, dass das Schienenersatzverkehr-Chaos in Regensburg, Niederbayern und der Oberpfalz mehr Fortsetzungen bekommt als die Harry-Potter-Reihe, wirklich.
1: Die neueste Ausgabe ist aber auch großartig.
0: Ja, sensationell.
1: Diesmal nicht auf der Regensburg-Nürnberg-Seite, sondern die andere Bahnstrecke ist ja gesperrt, Obertraubling-Passau. Und da hat sich einer dieser lila Gelenkbusse jetzt in einem Feld bei Straubing festgefahren.
0: Ich glaube, der Fahrer hätte sich am liebsten auch wie Harry auf seinen Nimbus 2000 gesetzt und wäre weggeflogen.
1: Ja.
0: Wir von hier bei Charivari.

0: Guten Morgen um 7.28 Uhr. Mehr Hits und mehr Vielfalt bei Charivari auf dem Weg in den Freitag mit Michael Schulte. Neuer Song Lovesick, richtig gut. Gibt's gleich zusammen mit den 90ern. Maggie Reilly, Every Time We Touch. Und viele mehr gleich nach halb.
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0: 7:30 haben wir es ganz genau am Freitagmorgen bei Charivari. Und wir sehen heute, Wassersparen geht. Mit den neuen Sparregeln in München ist der Verbrauch

0: An den heißen Tagen zuletzt rund 400 Millionen. Hören wir in den Nachrichten um 8 ausführlich. Jetzt um halb die Lokalreporter.
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2: Ein Umzug kann Gutes bewirken. Das zeigt sich hier in Bad Kötzting, wo das Bürgerfest als Festival in den Kurpark umgezogen ist. Morgen findet die 4. Auflage statt. Sie hat inzwischen auch Fans in Regensburg oder Straubing. Das Kurpark-Festival Bad Kötzting bietet auf 3 Bühnen die ganze musikalische Vielfalt, über Pop, Rock und Schlager bis hin zur bayerischen Musik. Bürgermeister Markus Hofmann ist morgen im Duett mit Sängerin Tammy zu hören. Die Vereine sorgen fürs Rahmenprogramm. Sabine Hofer, Charivari in Bad Kötzting.
3: Regensburg ist erneut für nachhaltigen Tourismus ausgezeichnet worden. Die Stadt hat die TourCert-Rezertifizierung bis 2029 bekommen. Und zwar, weil Tourismus, Klimaschutz und Lebensqualität hier zusammengedacht werden. 52 Partnerbetriebe machen inzwischen mit, von Hotels über Gastronomie bis zu Kultureinrichtungen. Auch bei den Gästen kommt das Thema an. Immer mehr verbinden Regensburg mit einem nachhaltigen Reiseziel. 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
0: Alles Roger auf den Straßen um 7.32 Uhr. Eine gute Fahrt euch.
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0: Im Landkreis Kelheim haben wir ein Stehen auf der B16 zwischen Kelheim und Abensberg. Hier kurz nach Reising hinter der Brücke bei Tempo 100. Tempo 100 auch auf der A3 Nürnberg-Regensburg. Blitzerhänger nach wie vor kurz vor Sinzing in der Waldhäuselkurve. Wenn ihr noch was entdeckt, gerne auch Bescheid geben. 08000 08007 ist die kostenlose Charivari-Verkehrshotline.
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5: Auch wenn das Charivari-Wetter mit seinem Donnerkonzert den ein oder anderen die Nacht wach gehalten hat, mich natürlich auch, dafür ist es jetzt...
0: Mich nicht, ich habe gepennt wie ein Baby.
5: Bitte. Schön für dich. Bitte geh woanders hin, ich will jetzt in Ruhe weinen. Nein, aber auf jeden Fall, es ist angenehm kühl dafür jetzt in der Früh. 19 Grad in Regensburg beim Kornmarkt, 18 in Wackersdorf, Landkreis Schwandorf und 17 im Postbauer Hengen, Landkreis Neumarkt. Ab dem Vormittag gibt es dann immer mal wieder Regen, später auch Gewitter möglich. Dazwischen kommt aber auch die Sonne raus bei bis zu 30 Grad, der Charivari-Wettertrend. Morgen ist so ein bisschen zweigeteilt. Vormittags ab und an mal Regen, ab dem Nachmittag dann mehr Sonne bei bis zu 27 Grad.
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1: Wir sind Jasmin und Lutz, grüßt euch.
2: Morgen.
1: Und bei uns wird es gleich etwas verspätet, aber so dermaßen der Blitz einschlagen.
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0: guten Morgen zusammen um 20 Morgen. Minuten vor 8 bei Charivari. Der Freitag und es scheppert bei uns heute Morgen. 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Das ist ja quasi eine Superband. Also die besten Mettler, die Deutschland auffahren kann. Zusammengestellt in diesem Musikprojekt Avantasia schenken wir euch.
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0: Einen guten Morgen um 7.47 Uhr bei Charivari. Es ist ein wunderbarer, ruhiger Start in den Tag nach einer ja durchaus zünftigen Gewitternacht mal wieder. Und ich sag's euch, ich habe einen Kumpel in Franken, der sagt immer Metal. Also muss ich immer dran denken, wenn es um dieses Thema Metal-Musik geht. Er sagt immer, a Wengler Metal. Und da kann ich irgendwie nicht so ganz ernst nehmen. Leute, wir haben jetzt ein bisschen Metal für euch.
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3: Im draußen Sommer geht auch mal ein bisschen härtere Action. Avantasia, die besten Mettler Deutschlands in einem Bandprojekt zusammengeschlossen. Das gibt's am Donnerstag nächste Woche beim Piazza Festival in Regensburg. Und mit den Fingern zur Metal-Hand geformt kann jetzt jubeln die Miriam aus Seuberstorf, Kreis Neumarkt.
0: Glückwunsch!
4: Dankeschön, hallo!
0: Miriam, ein Geburtstagsgeschenk von dir selber an dich nachträglich zum 24.
4: Genau!
3: Ja, herzlichen Glückwunsch!
0: Sensationell! Dankeschön. Und du willst deinen Papa unbedingt einpacken, sagst du?
4: Ja, mein Papa liebt Avantasia und deswegen ist es nur perfekt.
0: Ja, aber das ist ja sensationell. Aber weißt du was, wir haben nicht nur zwei, wir haben gleich vier Tickets für dich. Das heißt, du kannst doch gleich ein paar mehr Leute mit einpacken.
4: Ja, dann kann gleich die ganze Familie mitkommen.
0: Sensationell. Liebe Miriam, ganz viel Spaß schon mal nächste Woche und bleib noch kurz dran, bitte.
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0: Ja, die eine Familie hat so Fußball als Hobby, ne? Und die andere Familie ist halt voll bei Avantasia dabei.
3: Ja, das ist doch
0: großartig.
3: Mega. Alle zusammen Headbang.
0: Die nächsten Tickets fürs Piazza Festival im Charivari draußen Sommer gibt's dann heute Nachmittag beim Herbert Feldbauer. Diesmal haben wir dann Tickets für Meute hier am Start. 7.49 Uhr, die Pointers ist das bei Charivari.

7.52 Uhr haben wir es bei Charivari. Ganz kurz der Blick auf die Straßen. Die A93 Regensburg-Holledau. Bitte aufpassen. Im Stadtbereich Regensburg zwischen Kumpfmühl und dem Kreuz liegen Gegenstände auf der Fahrbahn. Ed Sheeran kommt bei Charivari.

0: Morgen! 8:05 haben wir es. Mehr Hits und mehr Vielfalt bei Charivari, der Start in den Freitag. Und egal, ob die Sonne scheint oder es schifft, Taylor Swift geht immer. Opernlight werden wir hören gleich nach 8. Zusammen mit den 2000ern. Beyoncé mit Halo wird kommen. Die 80er mit Kenny Loggins haben wir dabei und vieles mehr nach 8.
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0: Guten Morgen zusammen am Freitag. Die Nachrichten kommen.
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2: Ich bin Christian Augustin. Schönen guten Morgen. US-Präsident Donald Trump hat wenige Monate vor den Zwischenwahlen zum Kongress neue Zweifel an der Verlässlichkeit des amerikanischen Wahlsystems geschürt. In einer Fernsehansprache behauptete er, dass China seit 2020 in großem Stil Wahldaten gestohlen und Journalisten für kritische Berichte bezahlt hat. Dafür möchte er Beweise von Geheimdiensten veröffentlichen. Außerdem wiederholte Trump, dass ihm 2020 der Wahlsieg durch Betrug genommen wurde. Deutschland und Frankreich sollen wieder enger zusammenrücken. Frankreichs Präsident Emmanuel Macron will neuen Schwung in die Zusammenarbeit bringen und bei wichtigen internationalen Themen mit Berlin an einem Strang ziehen. Man muss die Zusammenarbeit weiter ausbauen und den strategischen Aufbruch Europas beschleunigen, sagte Macron zum Auftakt des deutsch-französischen Regierungstreffens. Heute stehen weitere Treffen an, zum Beispiel vom gemeinsamen Verteidigungs- und Sicherheitsrat und dem Ministerrat. Kurz vor dem Finale bei der Fußball-Weltmeisterschaft hagelt es nochmal ordentlich Kritik an der FIFA. Amnesty International und Human Rights Watch werfen dem Fußball-Weltverband vor, die Menschenrechtsverletzungen rund ums Turnier ignoriert zu haben. Besonders die strikten Einreiseregeln für Spieler und Fans waren den Organisationen ein Dorn im Auge. Außerdem kritisierten sie die enge Freundschaft zwischen dem US-Präsidenten und dem FIFA-Boss.
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3: Der Städtedreieckslauf ist zwar erst am 15. August, doch die Vorbereitungen haben schon begonnen. So sind die Strecken bereits markiert, damit die Läufer und Walker im Vorfeld trainieren können. Auch die Anmeldung ist ab jetzt online möglich. Es wird keine Startgebühr erhoben, denn die drei Banken im Städtedreieck spenden wieder für jeden Teilnehmer 2,50 Euro für den guten Zweck. Die verschiedenen Distanzen wie Kinder- und Schülerlauf oder Volkslauf starten in Burg Lengenfeld, Maxhütte-Haidhof und Teuplitz. Sabine Hofer, Charivari im Städtedreieck.
4: Hoffentlich erfährt das nicht US-Präsident Donald Trump. Ein US-Bürger ist bei der Einreise hier in Furt im Wald zurückgewiesen worden. Der 22-Jährige saß am Mittwochmittag in einem Zug aus Prag. Als er von der Bundespolizei kontrolliert worden ist, hatte der junge Mann keine Papiere dabei, die er für die Einreise gebraucht hätte. Dem US-Bürger wurde die Einreise daher verweigert. Er musste zurück nach Tschechien. Jetzt wird gegen ihn auch wegen einem Verstoß gegen das Aufenthaltsgesetz ermittelt. Michael Hegele, Charivari in Furt im Wald.
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0: Um 8:02, bitte weiter aufpassen. Im Stadtbereich der A93, Fahrtrichtung Holledau runter. Hier zwischen Regensburg-Kumpfmühl und dem Kreuz liegen Gegenstände auf der Fahrbahn.
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0: Der Klaus hat was entdeckt, Christi.
6: Ja, guten Morgen, Blitzer auf der B16 zwischen Saal und Abensberg.
0: Perfekt, herzlichen Dank. Die B16 im Kreis Kelheim, genau zwischen Saal und Abensberg, der steht kurz nach Reising hinter der Brücke. Und dazu noch ein Blitzerhänger, immer noch bei Tempo 100 auf der A3 Nürnberg-Regensburg, kurz vor Sinzing in der Waldhäuselkurve. Wenn ihr noch irgendwas entdeckt, gerne jederzeit Bescheid geben, hier im Studio. Die 08000 08007 ist die kostenlose Charivari-Verkehrshotline.
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8: Das Charivari-Wetter bringt uns heute einfach von allem so ein bisschen. Schauen wir zuerst auf die Temperaturen. In Schwandorf am Adolf-Kolping-Platz sind es aktuell 19 Grad. In Bodenwöhr auch 19 und in Bruck ebenfalls. Und dazu gibt es heute eine Mix aus Regen, hier und da ab dem Nachmittag auch Gewitter. Und dazwischen kommt immer wieder die Sonne raus, das alles bei 30 Grad maximal. Der Charivari-Wettertrend. Da ist es morgen so ein bisschen zweigeteilt. Vormittags ab und an mal Regen, ab dem Nachmittag dann mehr Sonne bei 27 Grad in der Spitze.
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0: Da sind Jasmin und Lutz, grüßt euch.
8: Morgen.
0: Und wir können euch wirklich nur nahelegen, schaut mal auf unsere Charivari-Instagram-Seite. Da seht ihr nämlich ein Bild von der neuesten Irrfahrt des Schienenersatzverkehrs hier bei uns in Regensburg-Niederbahn und der Oberpfalz.
8: Es ist so toll.
0: Einer dieser lila Riesengelenkbusse hat sich in einem frisch abgemähten Feld in der Nähe von Straubing festgefahren. Das ist wirklich, das ist unglaublich. Leute, und wir haben in dieser Stunde um 20 vor 9 die Frau hier bei uns, die dieses Foto auch gemacht hat und live dabei war.
8: Augenzeugin.
0: 20 vor 9 bei uns.

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0: Der Freitag um 12 nach 8 bei Charivari. Grüß dich.
1: Hallo.
0: Und natürlich sind wir auch heiß und gespannt auf dieses WM-Finale dann am Sonntag zwischen Spanien und Argentinien.
1: Ja,
0: ersten Mal auch mit einer gigantischen Halbzeitshow. Mhm. Ist noch fraglich, ob das jetzt eine Viertelstunde oder eine halbe Stunde dauert. Da ist noch keiner so sicher.
1: Vielleicht auch eine Stunde.
0: Wenn man sich diesen Auflaufen aus Madonna, BTS und Justin Bieber und was weiß ich noch wem anschaut, dann kann das schon mal eine halbe Stunde dauern, glaube ich. Leute,
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0: Jawohl, die Katrin ist dran bei uns. Und da werden natürlich beim WM-Finale auch an der Hand der Spieler wieder Einlaufkinder mit reinspazieren. Wie wird man das eigentlich, Katrin?
4: Oft werden die begehrten Plätze durch Sponsoren oder TV- und Radiostationen per Gewinnspiel ermittelt und danach gesponsert. Für die diesjährige WM standen die Sponsoren der kleinen Player Escorts schon lange fest. Eine berühmte Burgerkette, ein Sportartikelhersteller aus Franken und eine Cola-Marke. Also, liebe Mamis, wenn Sie Ihr Kind nicht mit seinem Vater, sondern auch mal mit einem gut aussehenden, athletischen Mann an der Hand im Fernsehen sehen möchten, dann einfach mal bewerben. Vielleicht klappt's danach auch mit der Kicker-Karriere. Denn Wayne Rooney, Alvaro Morata und Harry Kane waren im zarten Kindesalter auch mal Einlaufkinder.
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0: David Guetta und Sia, Beautiful People ist das bei Charivari. Um 8.21 Uhr ganz genau, der Freitagmorgen bei Charivari. Und es ist wirklich komplett egal, ob es jetzt heute 30 Grad hat oder am Wochenende mit ein bisschen Regen auch 20 Grad mal. Beim Chinahof in Münchshöf bei Schwandorf wird es zugehen wie am Stachus.
1: Boah, das ist aber auch verführerisch. Also wie klingt denn das für euch? Da gibt's Eis, das der Stefan Kiener direkt mit der Milch von seinen Kühen am Bauernhof herstellt.
2: Wir kriegen so viel positive Rückmeldung, die wir uns natürlich auch Kraft gibt, weiterzumachen und immer wieder neue Sorten zu kreieren, weil wir einfach so ein gutes Feedback haben und weil jeder schwärmt von unserem Eis.
0: Sensationell. Also es gibt natürlich die Klassikersorten Schoki, wir haben Vanille da, es gibt Stracciatella. Ja. Und der Stefan meint, Lieblingssorte von allen, Haselnuss. Baccio.
1: Ist aber auch lecker.
0: Schaut's gerne mal vorbei. Der Münchshöf bei Schwandorf, der Chinahof dort mit dem selbstgemachten Eis. Wir von hier.

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0: Morgen, 8.28 Uhr haben wir es ganz genau bei Charivari mit einem brandneuen Song gerade. Made in Bavaria in Bayern. Malik Harris aus Landsberg. Leider Me war das. Der kommt von der Insel. Miles Smith und Niall Horan. Drive Safe haben wir gleich nach halb dann dabei. Und der kommt ganz tief aus den 90ern. Take That mit Pray haben wir dabei. Und viele mehr Hits und mehr Vielfalt. Gleich nach halb.
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0: Einen guten Morgen zusammen um 8:30 bei Charivari am Freitag. Und da haben wir einen 30 Grad Sommertag wieder vor uns und der Deutsche Gewerkschaftsbund fordert ein Hitzeausfallgeld für Beschäftigte wegen der Hitzewellen, die ja in Zukunft noch mehr werden sollen. Hören wir in den Nachrichten um 9 ausführlich. Jetzt um 8:30 die Lokalreporter erstmal.
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6: Ein Umzug kann Gutes bewirken. Das zeigt sich hier in Bad Kötzting, wo das Bürgerfest als Festival in den Kurpark umgezogen ist. Morgen findet die 4. Auflage statt. Sie hat inzwischen auch Fans in Regensburg oder Straubing. Das Kurparkfestival Bad Kötzting bietet auf 3 Bühnen die ganze musikalische Vielfalt. Über Pop, Rock und Schlager bis hin zur bayerischen Musik. Bürgermeister Markus Hofmann ist morgen im Duett mit Sängerin Tammy zu hören. Die Vereine sorgen fürs Rahmenprogramm. Sabine Hofer, Charivari in Bad Kötzting.
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2: Der Verkehr ist komplett unspektakulär heute Morgen um 8.32 Uhr gleich. Nur eine Meldung kommt aus dem Landkreis Neumarkt. Da haben wir einen Unfall auf der Straße von Neumarkt nach Freistadt. Der Unfall ist Höhe Berngau, Höhe Fußballplatz da. Da gibt es ein paar Behinderungen.
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2: Im Landkreis Kelheim, die B16, haben wir von Kelheim nach Abensberg, kurz nach Reising, hinter der Brücke steht er. Und auf der A3 nach wie vor Nürnberg-Regensburg, der Blitzerhänger in der Waldhäuselkurve, kurz vor Sinzing. Wenn ihr noch irgendwas entdeckt, gerne auch Bescheid geben. 08000 08007 ist die kostenlose Charivari-Verkehrshotline.
3: Das Charivari-Wetter. Von den Wolken her heute so eher Flickenteppich. Es gibt auch immer mal wieder Stellen in Regensburg, Niederbayern und der Oberpfalz, wo es regnet, zum Beispiel so ein bisschen in der Gegend Neumarkt, Kelheim gerade rum. Ab dem Nachmittag kann es dann auch hier und da mal Gewitter geben. Und dann ganz unterschiedlich in der anderen Ecke schönster Sonnenschein. Aktuell haben wir dazu 19 Grad in Regensburg beim Westbad Bayer, 19 auch in Bad Abbach, Landkreis Kelheim und 20 in Steinberg, Landkreis Schwandorf. Bis zu 30 Grad sind heute drin, der Charivari-Wettertrend. Morgen ist es so ein bisschen zweigeteilt. Vormittags ab und zu mal Regen, am Nachmittag dann mehr Sonne bei bis zu 27 Grad.
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2: Und wir haben in 6 Minuten die mit Abstand Story der Woche aus Regensburg, Niederbayern und der Oberpfalz für euch.

0: 20 vor 9 haben wir es gleich bei Charivari. Freitagmorgen, Take That war das mit Pray bei uns. Und wenn wir schon beim Stichwort beten sind, das hilft beim Schienenersatzverkehr bei uns bloß noch wirklich. Also wir konnten es nicht glauben, als wir das gesehen haben. Herzlich willkommen alle zusammen im nächsten Kapitel Chaos im Schienenersatzverkehr in Regensburg, Niederbayern und der Oberpfalz.
1: Also es ist ja nicht so, als hätten wir diese Woche nicht schon 2 Fälle gehabt von Bussen, die sich irgendwo festgefahren haben, weil sich die Fahrer nicht auskennen.
0: Ja, ja.
1: In Kumpfmühl, einmal in der relativ engen Straße. Und am Emmeramsplatz in der Regensburger Altstadt hat sich auch einer festgefahren.
0: Da, wo es mit dem Auto auch schon eng
1: ist. Ja,
0: ne?
1: Eben deswegen. Dazu ist schon einer auf der steinernen Brücke gestanden und einer in Beratshausen auf einem Wendeplatz festgesessen.
0: Und das ja alles, muss man dazu sagen, wegen dieser Sperre-Korridorsanierung bei der Bahn Regensburg-Nürnberg. So,
1: ja.
0: Jetzt ist die andere Seite ja auch noch dicht. Ne? Zwischen Obertraubling und Passau hat jetzt auch die Korridorsanierung angefangen und eben Schienenersatzverkehr mit diesen großen lila Gelenkbussen.
1: Ja.
0: Ne? Und dann steht da auf einmal einer von diesen lila Bussen mitten auf einem frisch abgemähten Feld bei Straubing. Hautnah dabei war die Claudia Henze.
2: Ein schöner Farbkontrast. Und hab gedacht, ups. Hab dann angehalten, um ein Foto zu machen. Und ich denke auch, der hat sich da, weil das ist eine sehr schmale Straße, wo man nicht wenden kann, weil es eine Sackgasse ist. Ich vermute, der wollte im Kornfeld wenden.
0: Ja.
1: Der Bus im Kornfeld.
0: Genau, der Bus im Kornfeld.
1: Der ist immer leer.
0: Schaut euch gerne auf unserer Charivari Instagram-Seite ein Foto davon an.
1: Ja.
0: Und was wir aber auch allerdings ausdrücklich machen wollen, ist die Fahrer so ein bisschen in Schutz nehmen.
1: Mhm.
0: Wir haben hier bei uns Busfahrer-Fachkräftemangel. Das sind auch viele Leute aus dem Ausland dabei. Die kennen hier sich null aus. Die sprechen nicht mal Deutsch und fahren
1: ja.
0: halt blind dem Navi hinterher. Weil was würdest denn du machen? Natürlich, genau
1: ja.
0: das Gleiche.
1: Und das Ding ist, Navis, wir kennen es alle, die sind auch nicht immer zuverlässig.
0: Nicht immer. Also wir warten aufs nächste Kapitel. Wir von hier um 8:42 Uhr.

0: Guten Morgen.
1: Hallo.
0: Um 8.49 Uhr ganz genau.
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0: Tschüss.
1: Ja, grüß euch um 8:55 ganz genau bei Charivari. Der Horst hat einen neuen Blitzer gefunden.
2: Auf der 299 von Berching Richtung Neumarkt auf Mühlhausen Mitte.
1: Perfekt, danke dir. Michael Schulte, aktuelle Single 5 AM, hören wir dann gleich zum Start in den Freitagvormittag nach 9 bei uns. Wir haben Coldplay dabei, Viva La Vida werden wir hören. Die 80er mit Crowded House auch am Start. Mehr Hits und mehr Vielfalt nach 9.
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27: Ich bin Christian Augustin. Guten Morgen. Angeblicher Betrug und ein Wahlsystem wie in Dritte Weltländern. US-Präsident Donald Trump äußerte wenige Monate vor den Zwischenwahlen zum Kongress erneut Zweifel an der Verlässlichkeit des amerikanischen Wahlsystems. In einer Fernsehansprache behauptete er, dass China seit 2020 in großem Stil Wahldaten gestohlen und Journalisten für kritische Beiträge bezahlte. Dafür möchte er von Geheimdiensten gesammelte Beweise veröffentlichen. Höhere Beiträge bei der Krankenversicherung und für Medikamente und eine neue Zuckersteuer. Die Bundesregierung plant Reformen, um Krankenkassen finanziell zu entlasten. Gleichzeitig steckten mindestens 17 Krankenkassen und kassenärztliche Vereinigungen das Beitragsgeld in riskante Immobilienfonds und verloren so bis zu 170 Millionen Euro. Das berichtet die Süddeutsche Zeitung. Eigentlich schreibt das Gesetz vor, dass solche Anlagen besonders risikoarm sein müssen. Dreckige Parkplätze und kaputte Toiletten. Deutschlands Autobahnrastplätze sind sanierungsbedürftig. Um das zu ändern, braucht man eine 500 Millionen Euro. Das ist die Reaktion der Autobahn GmbH auf einen entsprechenden ADAC-Test, bei dem fast die Hälfte von 50 Rastplätzen schlecht bewertet wurde. Kurzfristig müssen 100 Anlagen erneuert werden. Das Geld dafür muss vom Bund kommen.
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29: Der Städtedreieckslauf ist zwar erst am 15. August, doch die Vorbereitungen haben schon begonnen. So sind die Strecken bereits markiert, damit die Läufer und Walker im Vorfeld trainieren können. Auch die Anmeldung ist ab jetzt online möglich. Es wird keine Startgebühr erhoben, denn die drei Banken im Städtedreieck spenden wieder für jeden Teilnehmer 2,50 Euro für den guten Zweck. Die verschiedenen Distanzen wie Kinder- und Schülerlauf oder Volkslauf starten in Burg Lengenfeld, Maxhütte, Heidhof und Teuplitz. Sabine Hofer, Charivari im Städtedreieck.
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1: Um 3 Minuten nach 9 haben wir eine Gefahrenmeldung gerade reinbekommen von der A93. Regensburg-Schwandorf. Achtung, Höhe Schwandorf-Mitte. Da liegt ein Metallteil auf der Fahrbahn. Schauen wir in den Landkreis Neumarkt. Hier haben wir auf der Straße von Neumarkt nach Freistadt einen Unfall Höhe Berngau am Fußballplatz. Deswegen dort auch kleinere Behinderungen.
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1: Bleiben wir gleich im Landkreis Neumarkt. Die B299 Höhe Mühlhausen-Mitte steht einer Fahrtrichtung Neumarkt. A3 noch, Nürnberg-Regensburg, kurz vor Sinzing weiter der Blitzerhänger in der Waldhäuselkurve. Wenn ihr noch was entdeckt, gerne Bescheid geben. 08000 08007 ist die kostenlose Charivari-Verkehrshotline.
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35: Das Charivari-Wetter. So ein bisschen zwischen ruhigen Wolken, so ein bisschen Sonne im Landkreis Cham und Regen hier und da um Regensburg rum. Dazu haben wir 19 Grad in Regensburg beim Heidplatz, 20 in Rötz im Landkreis Cham und 17 in Postbauer Hengen, Landkreis Neumarkt. Am Vormittag immer wieder Regen, später kann auch mal Gewitter sich mit dazu mischen. Dazwischen kommt aber auch immer wieder die Sonne raus bei 30 Grad maximal. Der Charivari-Wettertrend. Morgen so ein bisschen zweigeteilt. Vormittags ab und zu mal Regen, am Nachmittag dann aber mehr Sonne bei bis zu 27 Grad.
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1: Ja, so ein bisschen geschädigt gehen wir jetzt beide in Stunde Nummer 5 dieser Morgensendung. Also die Jasmin war in der Nacht wie oft dreimal hochgeschreckt?
35: Ja, von dem Gewitter und den Gewitterbenachrichtigungen, wo ich gedacht habe, oh, es ist schon Zeit aufzustehen.
1: Ein bisschen mein Wecker klingelt. Ich quäl mich mit meiner Muskelkarte vom Heckenschneiden hier durch. Wir sind beide solche Lappen, ich sag's euch. Leute, einen schönen Freitag in der Arbeit mit Sophie and the Giants mit Purple Disco Machine. Raymond aus den 2000ern kommt gleich und ein richtig cooler Song von Michael Schulte. Seine neue Single 5 AM. 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

0: Grüß Gott zusammen. Um 8:45, Viertel 10 haben wir es bei Charivari am Freitagvormittag. Wir kommen an dieser Stelle wie immer zu unseren Promi-News. Und da müssen wir heute über eine absolut irre Racheaktion sprechen.
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0: Ich denke, der ein oder andere von uns hatte schon mal das kleine Bedürfnis, sich an seinem Ex-Partner zu rächen. Die Influencerin Anne Wünsche hat da überhaupt nichts anbrennen lassen. Hat das komplette Heimatdorf ihres Ex-Partners in Brandenburg mit großen Plakaten zugekleistert, auf denen sie selber drauf ist. Damit er mich immer sieht, meint die Anne. Naja, oder es bestätigt ihm, wie richtig diese Trennung war. Das ist jetzt Auslegungssache. Hey, komplett aus dem Nix ist auf einmal ein absoluter Hollywood-A-Promi in Nürnberg aufgetaucht. Keanu Reeves war in der Stadt, weil seine Freundin Alexandra im neuen Museum eine Ausstellung eröffnet hat. Der Keanu gilt ja sowieso als einer der zugänglichsten Hollywood-Stars, hat zum Beispiel auch rund 70% der Gagen aus den ersten drei Matrix-Filmen für die Krebsforschung gespendet. Hey, und die Altersmilde kommt anscheinend durch beim Dieter Bohlen, hat den Zoff mit Thomas Anders und die jahrelange Funkstille jetzt als Kinderkacke weggewischt und sogar von Angeboten für ein Modern Talking Comeback gesprochen. Also, Versöhnung ist ja cool, aber es muss doch nicht immer komplett eskalieren.
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0: 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Kamerad war das um kurz vor 9:30 bei Charivari. Yes, das, die Zunge wird müde nach 5 Tagen, ich sag's euch. Danke, Robert. WhatsApp gerade reingekommen in Landkreis Schwandorf in Steinberg am See, steht ein Blitzer in der Seestraße bei Tempo 30. Schaut's auf, nett, dass es so geht wie dem Oliver Kahn, habe ich gerade gelesen. Muss schon wieder seinen Führerschein abgeben, weil sie einen Blitz haben. Allerdings mit 170 im 100er-Bereich, also das ist eine andere Hausnummer. Da hören wir, liebe Bibi Rexha, da können wir mit 170 dann gefühlt im Kopf zumindest fahren. New Religion, aktuelle Single, gibt's gleich nach 9:30. The Final Countdown. The Final Countdown haben wir dabei. Europe aus den 80ern und viele mehr Hits und mehr Vielfalt. Gleich nach 9:30.
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0: 9:30 haben wir es ganz genau. Die Lokalreporter um 9:30 kommen.
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7: Rückschlag für das Freilandsmuseum Oberpfalz hier in Neusaat-Perschen. Der Bund hat den Antrag auf gut 3 Millionen Euro an Fördermitteln für ein neues Depot abgelehnt. Das hat Bezirkstagspräsident Franz Löffler jetzt bekannt gegeben. Er wirft die Flinte aber nicht ins Korn. Das Depot wird gebraucht und soll auch gebaut werden, allerdings kleiner als geplant. Das spart Geld. 1,6 Millionen Euro kommen jetzt von der Stadt Nappburg, dem Landkreis Schwandorf und anderen Partnern. 4,8 Millionen bleiben am Bezirk hängen. Michael Hegele, Charivari.
8: Ein Umzug kann Gutes bewirken. Das zeigt sich hier in Bad Kötzting, wo das Bürgerfest als Festival in den Kurpark umgezogen ist. Morgen findet die 4. Auflage statt. Sie hat inzwischen auch Fans in Regensburg oder Straubing. Das Kurparkfestival Bad Kötzting bietet auf 3 Bühnen die ganze musikalische Vielfalt. Über Pop, Rock und Schlager bis hin zur

0: Bad Kützling.
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3: Läuft um 8.32 Uhr.
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3: Steinberg am See, Landkreis Schwandorf, die Seestraße bei Tempo 30. Landkreis Neumarkt, B299. Hörmühlhausen-Mitte steht einer, Fahrtrichtung Neumarkt. Und die A3 Nürnberg-Regensburg, immer noch Blitzerhänger in der Waldhäusl-Kurve kurz vor Sinzing. Wenn ihr noch was entdeckt, gerne Bescheid geben. 08000 08007 ist die kostenlose Charivari-Verkehr.
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5: Das Charivari-Wetter räumt zum Wochenende jetzt so langsam die drückende Hitze weg mit dem Regen. Und im Regensburger Stadtpark räumen die Familien auch auf. Am Sonntag ist Familien-Ramadama ab 9 Uhr. Und zur Belohnung gibt es auch ein Eis, falls jemand noch mitmachen möchte. Dazu sagt der Charivari-Wettertrend am Wochenende vormittags immer ein bisschen regnerischer. Zum Nachmittag hin dann freundlicher bei 22 bis 27 Grad. Und noch kurz zu heute. Aktuell haben wir 19 Grad in Regensburg im Westen. 20 sind es im Bruck, Landkreis Schwandorf und 20 auch in Eigelsbach, Landkreis Kelheim. Dazu heute mal Regen, mal Sonne und ab dem Nachmittag kann es auch hier und da noch mal ein Gewitter geben bei bis zu 30 Grad.
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0: ist schon ein geiler Vibe irgendwie. Billy Rexha, ganz neuer Song, New Religion war das bei Charivari um 9.47 Uhr jetzt ganz genau. Jasmin und Lutz, das Morgenteam, wir sind fertig für heute quasi.
1: Ja.
0: Und wollen uns jetzt ein letztes Mal für dieses Jahr, für diese WM 2026 noch zu einem Tipp hinreißen lassen.
1: Mhm.
0: Wir sind gnadenlos schlecht gewesen, die letzten Wochen, würde ich sagen.
1: Es geht.
0: Finale Spanien-Argentinien.
1: Ich sag 3-1 Spanien.
0: 3-1 Spanien?
1: Mhm.
0: Ja, mein Herz ist schon auch bei Spanien, aber ich glaube, die Argentinier machen es. Dann sag ich, 2-1 Argentinien. Wir werden das Ganze am Montag nochmal nachhören, da wissen wir dann mehr, Leute. Und dann wünschen wir euch einen schönen Fußballabend am Sonntag und auf jeden Fall ein wunderschönes Wochenende hier bei uns in Regensburg, Niederbayern und der Oberpfalz. Leute, macht euch eine gute Zeit und dann hören wir uns am Montagmorgen ab 5 spätestens. Nein,
1: ganz
0: morgen
1: gerne.
0: Zum Ratsch über die Highlights der Woche.
1: Von 12 bis 2.
0: Von 12 bis 2. Ciao, ciao dabei. Viel Spaß mit Charivari.

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8: Ich bin Christian Augustin. Schwere Unwetter haben in Baden-Württemberg und weiteren Teilen Deutschlands zahlreiche Feuerwehreinsätze ausgelöst. In Karlsruhe wurde ein Mensch von einem umstürzenden Baum getötet. Auch in anderen Regionen Baden-Württemberg sowie im Saarland kam es zu Überschwemmungen, Sturmschäden und Blitzeinschlägen. Auf der A8 in Bayern wurde bei mehreren Aquaplaning-Unfällen ein Autofahrer schwer verletzt. In seiner Rede zur Lage der Nation hat US-Präsident Donald Trump seine Zweifel am amerikanischen Wahlsystem erneuert. In der Ansprache im Fernsehen behauptete er, dass China seit 2020 viele Wahldaten gestohlen und Journalisten für kritische Berichte bezahlt hat. Das möchte Trump auch beweisen und plant, von den Geheimdiensten gesammelte Belege zu veröffentlichen. Die Beitragsgelder für die Krankenkassen sind offenbar teilweise in fragwürdige Immobilienfonds geflossen. Laut Recherchen der Süddeutschen Zeitung legten mindestens 17 Krankenkassen und kassenärztliche Vereinigungen Beiträge der Versicherten an. Dabei gingen mindestens 170 Millionen Euro verloren. Laut Gesetz dürfen die Kassen die Beitragsgelder zwar anlegen, allerdings nur ohne großes Risiko.
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9: A3 Passau Richtung Regensburg. Zwischen Bogen und Straubing ist der linke Fahrstreifen blockiert. Achtung, liegen Gegenstände auf der Fahrbahn. Und es geht nach Bad Kötzting. Konkret ist das die Staatsstraße 2140, die Lahmer Straße. Zwischen dem Kreisverkehr und Zellertal ein kaputter LKW, der sorgt dafür Verkehrsbehinderungen.
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9: Auf der A3 steht auch heute der Blitzer. Nürnberg Richtung Regensburg fahrend, kurz vor Sinzing in der Waldhäuselkurve. Im Landkreis Schwandorf wird in Steinberg am See geblitzt, in der Seestraße. Und auf der B299 im Landkreis Neumarkt auf Höhe Mühlhausen Richtung Neumarkt fahrend.
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12: Bewölkt, aber verhältnismäßig warm ist es momentan in Regensburg. Am Brückturmmuseum sind es 20 Grad. In Bad Gögging, Landkreis Kelheim, messen wir 19 Grad. Und in Schwandorf im Stadtpark 20 Grad. Ein dampfiger Tag mit Gewittern erwartet uns. Heute viele Wolken, aber dazwischen immer wieder auch etwas Sonnenschein. Richtung Abend steigt dann das Gewitterrisiko deutlich an, aber es kann auch schon vorher donnern und etwas regnen. Und trotzdem wird es noch mal warm heute mit bis zu 27 Grad. Der Wettertrend: Samstag und Sonntag werden eher durchwachsen mit einzelnen Schauern und Gewittern, aber auch sonnigen Abschnitten. Nach der großen Hitze frischt es jetzt mal ein paar Tage auf. Die Temperaturen liegen die nächsten Tage so zwischen 20 und 25 Grad.
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2: Liebe Katrin, morgen ist das große Finale. Spanien gegen Argentinien. Und da werden an den Händen der Superstars natürlich wieder auch kleine Kinder mit aufs Feld einlaufen. Wie wird man eigentlich so ein Einlaufkind?
3: Oft werden die begehrten Plätze durch Sponsoren oder TV- und Radiostationen per Gewinnspiel ermittelt und danach gesponsert. Für die diesjährige WM standen die Sponsoren der kleinen Player Escorts schon lange fest. Eine berühmte Burgerkette, ein Sportartikelhersteller aus Franken und eine Cola-Marke. Also, liebe Mamis, wenn Sie Ihr Kind nicht mit seinem Vater, sondern auch mal mit einem gut aussehenden, athletischen Mann an der Hand im Fernsehen sehen möchten, dann einfach mal bewerben. Vielleicht klappt's danach auch mit der Kicker-Karriere. Denn Wayne Rooney, Alvaro Morata und Harry Kane waren im zarten Kindesalter auch mal Einlaufkinder.
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8: Nur eine Meldung von der B299 Amberg Richtung Grafenwörfern zwischen Tanzfleck und der Abzweig nach Hammergmünd. Achtung, steht ein kaputter PKW.
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8: Auf der A3 steht auch heute der Blitzer, Nürnberg Richtung Regensburg fahrend, kurz vor Sinzing in der Waldhäuselkurve. Im Landkreis Schwandorf wird in Steinberg am See geblitzt, in der Seestraße und auf der B299 im Landkreis Neumarkt auf Höhe Mühlhausen Richtung Neumarkt fahrend.
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8: Ein dampfiger Tag mit Gewittern erwartet uns. Heute viele Wolken, aber dazwischen immer wieder auch etwas Sonnenschein. Richtung Abend steigt dann das Gewitterrisiko deutlich an, aber es kann auch schon vorher donnern und etwas regnen. Und trotzdem wird es noch mal warm heute mit bis zu 27 Grad. Der Wettertrend. Samstag und Sonntag werden eher durchwachsen mit einzelnen Schauern und Gewittern, aber auch sonnigen Abschnitten. Nach der großen Hitze frischt es jetzt mal ein paar Tage auf. Die Temperaturen liegen die nächsten Tage so zwischen 20 und 25 Grad.
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1: Bei uns wird's gewitterig und die große Hitze ist erstmal raus. Im bulgarischen Sofia dagegen braucht man heute richtig viel Sonnencreme und auch viel zu trinken. Hier heute pralle Sonne und bis zu 31 Grad. Sofia gilt schon länger als Geheimtipp für Städtetrips. Bis heute sieht man am Baustil die vielen unterschiedlichen Epochen der uralten Stadt. Dazu wachsen mitten in der Stadt riesige Kastanienbäume, die Schatten spenden. Und gerade heute, wo es so heiß wird in Sofia, ist Schatten dringend nötig. Brütend heiß wird es heute auch im italienischen Florenz, hier an die 37 Grad. Auf den Färöerinseln, die offiziell zu Dänemark gehören, dagegen heute richtig erfrischend, bewölkt bei bis zu 14 Grad. Dann

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13: Ich bin Dominik Schweiger. Die Bundesregierung plant ja Reformen, um Krankenkassen finanziell zu entlasten. Zeitgleich haben Recherchen unter anderem von der Süddeutschen Zeitung gezeigt, mindestens 17 Krankenkassen und kassenärztliche Vereinigungen haben Beitragsgeld in riskante Immobilienfonds gesteckt und dabei mindestens 170 Millionen Euro verloren. Eigentlich schreibt das Sozialgesetzbuch vor, dass solche Anlagen besonders risikoarm sein müssen. In anderen EU-Ländern wie Schweden gilt es schon jahrelang. In Deutschland fordert es fast die Hälfte der Bevölkerung. Im Sexualstrafrecht sollte nur Ja heißt Ja gelten. Das zeigt eine Umfrage der deutschen Presseagentur. Tine Klimach mit den Details.
14: In Deutschland muss ein Opfer sexueller Übergriffe aktiv widersprochen haben. Ein Täter kann also argumentieren, dass das Opfer nicht Nein gesagt hat und sein Handeln in Ordnung ist. Befürworter der Neuregelung verweisen auf Fälle, in denen Opfer aufgrund von Angst in Schockstarre geraten und keinen Widerstand leisten. Nun steht es an der Bundesregierung, ob sie den Vorschlag der Länder aufnimmt.
13: Die NSU-Unterstützerin Susanne E. ist zu 2 Jahren Haft auf Bewährung verurteilt worden. Laut Oberlandesgericht hat sie eine terroristische Vereinigung unterstützt, eben den NSU, und außerdem Beihilfe zu bewaffnetem Raub geleistet. Die Ehefrau des bereits verurteilten NSU-Unterstützers André E. soll unter anderem Beate Zschäpe Ausweisdokumente überlassen und bei der Anmietung eines Wohnmobils geholfen haben. Erst am Dienstag hat sich die Flutkatastrophe im Ahrtal zum 5. Mal gejährt. Jetzt fordert der Arbeiter-Samariter-Bund eine grundlegende Reform des Katastrophenschutzes. Landesvorstandsmitglied Blunk hat in der ARD klare Kritik geübt. Die Zuständigkeiten zwischen Bund und Ländern seien viel zu unübersichtlich. Sein Vorschlag: bei großen Katastrophen soll der Bund künftig die zentrale Koordination übernehmen. Mega-Events können schlecht fürs Klima sein. Ein Negativbeispiel ist aktuell die Fußball-WM. Wie solche Großveranstaltungen nachhaltiger werden können, das hat sich jetzt ein Forscherteam aus England näher angeschaut. Sie schlagen vor, macht's wie die Band Coldplay. Die hat bei ihrer Tour vor 2 Jahren Fans belohnt, die mit Bus oder Bahn angereist sind. Dafür gab's dann Rabatt auf Fanartikel. Das Ergebnis laut Studie: fast die Hälfte weniger an Emissionen.
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2: Nur eine Meldung von der B299 Amberg Richtung Grafenwörfern zwischen Tanzfleck und der Abzweig nach Hammergmünd. Achtung, steht ein kaputter PKW.
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2: Auf der A3 steht auch heute der Blitzer, Nürnberg Richtung Regensburg fahrend, kurz vor Sinzing in der Waldhäusl-Kurve. Im Landkreis Schwandorf wird in Steinberg am See geblitzt, in der Seestraße, und auf der B299 im Landkreis Neumarkt auf Höhe Mühlhausen Richtung Neumarkt fahrend.
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2: Dunkle Wolken, aber warm. In Regensburg Stadt am Hof momentan 20 Grad. In Straubing am Stadtturm messen wir 21 Grad. Und im Wald im Landkreis Kam sogar 23 Grad. Ein gewittriger Tag heute. Da gehen dunkle Wolken und sonnige Momente Hand in Hand. Dampfig warm wird's mit bis zu 27 Grad. Und zum Abend hin steigt dann die Gewitterwahrscheinlichkeit. Es kann aber auch schon vorher ein bisschen donnern oder auch regnen bei uns in der Region. Der Wettertrend. Wetterumschwung ist das Stichwort fürs Wochenende. Bei den Temperaturen geht's ein Stück nach unten. Die Temperaturen liegen dann so zwischen 20 und 25 Grad. Dazu wird Samstag und Sonntag eher durchwachsen mit einzelnen Gewittern, aber auch immer wieder sonnigen Momenten.
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7: A93 Hollenau Richtung Regensburg zwischen Mainburg und Eigelsbach, 1 Kilometer Stau. Und die B299 Amberg Richtung Grafenwöhr zwischen Tanzfleck und der Abzweig nach Hammerkmünd. Achtung, hier steht ein kaputter PKW.
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7: Blitzermelder in der Leitung.
8: Ja, da steht ein Blitzer in Obertraubling in Richtung Piesenkofen.
7: Obertraubling wird geblitzt, Richtung Piesenkofen fahren. Danke für den Anruf. Außerdem noch ein Blitzer auf der A3 in Nürnberg Richtung Regensburg, kurz vor Sinzing in der Waldhäuselkurve. Und in Steinberg am See im Landkreis Schwandorf steht der Blitzer in der Seestraße.
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7: Ein gewittriger Tag heute. Da gehen dunkle Wolken und sonnige Momente Hand in Hand. Dampfig warm wird's mit bis zu 27 Grad und zum Abend hin steigt dann die Gewitterwahrscheinlichkeit. Es kann aber auch schon vorher ein bisschen donnern oder auch regnen bei uns in der Region. Der Wettertrend. Wetterumschwung ist das Stichwort fürs Wochenende. Bei den Temperaturen geht's ein Stück nach unten. Die Temperaturen liegen dann so zwischen 20 und 25 Grad. Dazu wird Samstag und Sonntag eher durchwachsen mit einzelnen Gewittern, aber auch immer wieder sonnigen Momenten.
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2: Heute startet das Stadtteilfest Rheinhausen in Regensburg. Bis Sonntag gibt es in der oberen Regenstraße ein buntes Programm mit Musik, Spiel und Spaß für Kinder und natürlich auch vielen, vielen kulinarischen Angeboten. Am Samstag kommen außerdem die Hofflohmärkte in Weix und Rheinhausen dazu. Und Kalmünz bekommt an diesem Wochenende einen ganz besonderen Klang. Das neue Festival Klassik Kalmünz feiert Premiere mit Konzerten unter anderem in der Kulturschmiede und der Kirche St. Michael wird der Markt Kalmünz zur sommerlichen Musikbühne.
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1: Ich bin Dominik Schweiger. Frauen schließen ihr Studium in Deutschland schneller ab als Männer. Das zeigen neue Zahlen des Statistischen Bundesamts. Im Bachelor hatten nach 8 Semestern 34% der Frauen ihren Abschluss. Bei den Männern waren es nur 25%. Auch im Master und beim Staatsexamen sind Frauen schneller fertig. Die deutsche Industrie hat so viele Aufträge wie seit fast 5 Jahren nicht mehr. Laut Statistischem Bundesamt ist der Auftragsbestand im Mai im Vergleich zum Vormonat um fast 2% gestiegen. Experten warnen aber davor, daraus auf eine bessere Produktion zu schließen. Hohe Energiepreise würden die Industrie weiterhin belasten, heißt es. Lachen, Herzen, Zwinkern. Heute ist Welt-Emoji-Tag. Dazu hat der Digitalverband Bitkom eine Umfrage veröffentlicht. Unter anderem ging es um die Frage, welche Emojis wir am liebsten benutzen. Ronny Thorau kennt die Antwort.
2: Emojis rund um das Thema Lachen und Freude sind die beliebtesten. Gefolgt von Emojis rund um das Thema Liebe und Herz. Und auf Platz 3 liegen Zustimmung oder Applaus. Und insgesamt sind Emojis aus dem Alltag nicht mehr wegzudenken. Laut der Bitkom-Umfrage nutzen 9 von 10 Menschen inzwischen Emojis. Die Mehrheit sagt sogar in jeder oder fast jeder ihrer Nachrichten.
1: Dieter Bohlen hat seinem früheren Modern Talking Partner Thomas Anders offenbar eine erneute Zusammenarbeit vorgeschlagen. Der Bild sagte Bohlen, beide sollten ihren gemeinsamen Erfolg nochmal aufleben lassen, etwa bei Konzerten, einer Doku oder einem Musical. Anders hat sich noch nicht dazu geäußert. Die DFB-Elf ist bei der Fußball-WM zwar schon lange ausgeschieden, Deutschland wird aber trotzdem im Finale vertreten sein. Der deutsche Schiedsrichter Bastian Dankert ist als Videoassistent für das Spiel zwischen Spanien und Argentinien nominiert worden. Er unterstützt damit den Slowenen Slavko Vincic, der sein erstes WM-Finale leiten wird. Los geht's am Sonntag um 21 Uhr.
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3: Der Bayerwald Tierpark hier in Lohberg lädt am Sonntag alle Tierpaten ein. Sie treffen sich am Nachmittag beim Elchhaus. Nach einer Begrüßung durch Tierparkchefin Claudia Schuh können sich die Gäste mit ihren Patentieren treffen und damit schmusen oder rumtollen. Der Tierpark würde sich über neue Patenschaften freuen. Zwischen 30 und 500 Euro pro Jahr können die Paten in ihr Tier investieren, egal ob Reh, Eule, Waschbär, Luchs oder Wiesent. Eine Patenschaft wäre laut Tierpark auch ein tolles Geschenk. Michael Hegele, Charivari in Lohberg.
4: Ein Blitz hat in Duggendorf im Landkreis Regensburg in der Nacht ein Wohnhaus in Brand gesetzt. Nach Angaben der Polizei schlug er gegen Mitternacht ein und löste sowohl im Dachstuhl als auch im Keller Feuer aus. Ein aufmerksamer Nachbar bemerkte den Brand und setzte sofort den Notruf ab. Verletzt wurde niemand, weil sich zu diesem Zeitpunkt niemand im Haus befand. Der Sachschaden liegt im unteren 6-stelligen Bereich. Die Kapfinger, Charivari in Duggendorf.
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5: A93 Holledau in Richtung Regensburg zwischen Mainburg und Eigelsbach. 1 Kilometer Stau und anderer Abschnitt der A93 beiden Richtung Regensburg. Auch zwischen Schwarzenfeld und Schwandorf-Mitte 1 Kilometer Stau.
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5: Auf der A3 wird geblitzt, Nürnberg Richtung Regensburg, kurz vor Sinzing in der Waldhäuselkurve. Und in Obertraubling steht auch der Blitzer, nämlich in der Piesenkofener Straße.
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5: In Schwandorf am Nabufer 23 Grad. Am Schillerfelsen bei Kamsens auch 23 Grad. Und das gleiche momentan auch bei euch in Schwarzhofen. Heute Wetter wie in der Waschküche bei uns. Dampfig warme 27 Grad am Nachmittag. Dazu ein schneller Wechsel aus dunklen Wolken, kleinen Regengüssen und dazwischen immer wieder schönster Sonnenschein. Richtung Abend steigt bei uns das Gewitterrisiko. Teils donnert es aber auch erst in der Nacht auf Samstag. Der Wettertrend. Die Gewitter, die wirbeln die Luft bei uns ganz schön um. Die nächsten Tage liegen die Temperaturen im Schnitt bei rund 25 Grad. Dazu bleibt es etwas wechselhaft mit einzelnen Gewittern, Schauern, aber auch immer wieder Sonnenschein.
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5: Freitagmittag, die erste Tageshälfte habt ihr geschafft. Und bevor ihr euch ins Wochenende stürzt, sprechen unsere Lokalreporter noch über dieses Thema aus unserer Region.
4: Dankeschön.
5: Lasst euch dazu verzaubern von Dua Lipa. Kommt gleich mit ihrer Hitsingle Houdini. Aber erstmal Alex Warren mit Fever Dream. Einen schönen Start in Richtung Wochenende.
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1: Es gibt diese Sommerabende, an denen wir eigentlich noch gar nicht nach Hause möchten. Lieber noch ein bisschen durch die Stadt bummeln, vielleicht ein Eis holen, in ein Geschäft schauen oder einfach die Atmosphäre genießen. Genau dafür gibt es heute die lange Einkaufsnacht in der Regensburger Altstadt. Über 80 Geschäfte machen mit und haben bis 22 Uhr geöffnet. Unter dem Motto Sommerabend in der Altstadt gibt es außerdem verschiedene Aktionen. Was uns dort erwartet, weiß Maria Müller von Faszination Altstadt Regensburg.
2: Ja, da gibt es eine Menge Interessantes, was man entdecken könnte. Es gibt eine Reihe von kulinarischen Verköstigungen, vom Teegeschwendner mit den neuen Eisteesorten über vom Fass bis in die Brückstraße, wo Violas und Sonnentor leckere Gewürze präsentieren. Es gibt auch Modenschauen, zum Beispiel bei Volare Moden in der unteren Bachgasse. Und es gibt auch Live-Musikdarbietungen bei Ansons oder auch zum Beispiel bei Raubirre, da gibt es eine Verkaufsdisco. Und wir haben auch in der Altstadt ein paar kleinere Musik-Acts verteilt, wie zum Beispiel den Michael Lex auf dem Heidplatz oder die Nati Music auf dem Viereimerplatz.
1: Also, der heutige Feierabend kann ruhig ein bisschen länger dauern. Bestimmt wird dann aus einem eventuellen, ich schaue nur kurz vorbei, ein etwas längerer Altstadtbummel. Wie heißt es so schön? Die besten Geschichten passieren oft dann, wenn wir eigentlich schon auf dem Weg nach Hause waren.
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8: Die schnelle Reaktion eines Autofahrers hat hier bei Maxhütte Heidhof einen Frontalzusammenstoß mit schlimmeren Folgen verhindert. Gestern hatte eine junge Frau trotz Gegenverkehr einen LKW überholt. Der entgegenkommende Autofahrer ist gedankenschnell ausgewichen und erst gegen die Leitplanke und dann gegen den Wagen der Unfallverursacherin geprallt. Beide Fahrer wurden nur leicht verletzt. Das 8 Monate alte Kind der Frau kam mit dem Schrecken davon. Der Sachschaden etwa 40.000 Euro. Michael Hegele, Charivari in Maxhütte Heidhof.
9: Die Kuno-Stiftung in Regensburg hat eine neue Spitze. Christoph Aschenbrenner ist neuer Vorstandsvorsitzender der Stiftung, die seit mehr als 20 Jahren die Kinder- und Jugendmedizin in Ostbayern unterstützt. Er übernimmt das Amt von Professor Dr. Hugo Segerer, der die Kuno-Stiftung viele Jahre geprägt hat und dem Vorstand weiter angehört. Aschenbrenner will die Stiftung gemeinsam mit ihren Partnern in der Region weiterentwickeln. Det Kapfinger, Charivari in Regensburg.
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10: A93 Holledau in Richtung Regensburg zwischen Mainburg und Eigelsbach. 1 Kilometer Stau und anderer Abschnitt der A93 beiden Richtung Regensburg. Auch zwischen Schwarzenfeld und Schwandorf-Mitte 1 Kilometer Stau.
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10: Auf der A3 wird geblitzt, Nürnberg Richtung Regensburg, kurz vor Sinzing in der Waldhäuselkurve. Und in Obertraubling steht auch der Blitzer, nämlich in der Piesenkofener Straße.
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10: Heute Wetter wie in der Waschküche bei uns. Dampfig warme 27 Grad am Nachmittag. Dazu ein schneller Wechsel aus dunklen Wolken, kleinen Regengüssen und dazwischen immer wieder schönster Sonnenschein. Richtung Abend steigt bei uns das Gewitterrisiko. Teils donnert es aber auch erst in der Nacht auf Samstag. Der Wettertrend. Die Gewitter, die wirbeln die Luft bei uns ganz schön um. Die nächsten Tage liegen die Temperaturen im Schnitt bei rund 25 Grad. Dazu bleibt es etwas wechselhaft mit einzelnen Gewittern, Schauern, aber auch immer wieder Sonnenschein.
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Hier ist Treffpunkt Mittag am Freitag. Vor uns liegt ein Wochenende, das wieder mal pickepacke voll ist. Mit Festen, mit Konzerten, Shoppingnacht. Also richtig was los dieses Wochenende bei uns in der Region. Also dieses Wochenende sollte wirklich eigentlich 3 Tage dauern, damit wir alles mitnehmen können. Apropos mitnehmen, das Wetter ist ja leider so eine wackelige Sache, insbesondere heute. Nehmt am besten einen Schirm mit, weil altes Wettergesetz, es regnet ja immer nur dann, wenn man keinen Schirm dabei hat. In diesem Sinne, macht euch ein schönes Wochenende, genießt die Zeit und wir versüßen euch den Start in Richtung Wochenende mit mehr Hits, mehr Vielfalt.

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11: Ich bin Dominik Schweiger. Der Emissionshandel ist ein zentrales Instrument für den Klimaschutz in der Europäischen Union. Die Kommission will die Regeln dazu jetzt lockern. Künftig soll die Gesamtmenge an CO2-Zertifikaten, die im Umlauf sind, langsamer sinken. Damit will die Kommission die Wirtschaft unterstützen. Wie der Emissionshandel funktioniert, erklärt Pia Wegner.
12: Es gibt eine bestimmte Grenze an sogenannten CO2-Zertifikaten. Manche Firmen brauchen aber mehr, einfach weil sie mehr Treibhausgase in die Atmosphäre pusten. Diese Firmen können sich wiederum Zertifikate von anderen Firmen kaufen, und zwar von solchen, die weniger CO2 ausstoßen. So entsteht dann ein Preis pro Tonne Kohlendioxid. Dadurch soll bei Firmen der Anreiz entstehen, weniger CO2 auszustoßen.
11: Frauen sind beim Studium im Schnitt schneller als Männer. Nach Angaben des Statistischen Bundesamtes schließen sie Bachelor-, Master- und Staatsexamensstudiengänge häufiger innerhalb der Regelstudienzeit ab. Insgesamt gelingt das allerdings nur jedem dritten Studierenden. Am besten sieht die Bilanz im Masterstudium aus. Dort ist fast jeder zweite Abschluss pünktlich geschafft. Wohnungseigentümer dürfen grundsätzlich eine Klimaanlage einbauen. Das hat der Bundesgerichtshof entschieden. Voraussetzung ist, dass andere Eigentümer dadurch nicht unzumutbar beeinträchtigt werden. Aber allein mögliche Geräusche sind laut Gericht kein Grund, den Einbau zu verbieten. Nach den neuen Wassersparregeln in München ist der Verbrauch deutlich gesunken. Laut den Stadtwerken sind gestern weniger als 330 Millionen Liter verbraucht worden. Zuletzt waren es an heißen Tagen noch rund 400 Millionen Liter. München ist die bislang größte bayerische Kommune mit einer solchen Allgemeinverfügung. Ob der Rückgang an den Verboten liegt oder weil es jetzt mal etwas geregnet hat, ist laut Stadtwerken allerdings unklar. Das Landgericht Frankfurt hat der FIFA bestimmte Praktiken beim Ticketverkauf in Deutschland verboten. Mit einer einstweiligen Verfügung verpflichtete das Gericht den Fußball-Weltverband beispielsweise, keinen Zeitdruck mehr beim Kauf der Karten aufzubauen. Der Weltverband steht seit Monaten wegen hoher Preise und fragwürdiger Verkaufspraktiken für die WM in der Kritik.
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13: Der Bayerwald Tierpark hier in Lohberg lädt am Sonntag alle Tierpaten ein. Sie treffen sich am Nachmittag beim Elchhaus. Nach einer Begrüßung durch Tierparkchefin Claudia Schuh können sich die Gäste mit ihren Patentieren treffen und damit schmusen oder rumtollen. Der Tierpark würde sich über neue Patenschaften freuen. Zwischen 30 und 500 Euro pro Jahr können die Paten in ihr Tier investieren, egal ob Reh, Eule, Waschbär, Luchs oder Wiesent. Eine Patenschaft wäre laut Tierpark auch ein tolles Geschenk. Michael Hegele, Charivari in Lohberg.
14: Ein Blitz hat in Duggendorf im Landkreis Regensburg in der Nacht ein Wohnhaus in Brand gesetzt. Nach Angaben der Polizei schlug er gegen Mitternacht ein und löste sowohl im Dachstuhl als auch im Keller Feuer aus. Ein aufmerksamer Nachbar bemerkte den Brand und setzte sofort den Notruf ab. Verletzt wurde niemand, weil sich zu diesem Zeitpunkt niemand im Haus befand. Der Sachschaden liegt im unteren sechsstelligen Bereich. Die Kapfinger, Charivari in Duggendorf.
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15: A93 Holledau Richtung Regensburg, zwischen Mainburg und Eigelsbach 3 Kilometer Stau. Und weiter auf der A93 zwischen Regensburg-Kumpfmühl und Regensburg-Nord momentan 2 Kilometer stockender Verkehr. Dann die Gegenseite A93 Regensburg in Richtung Holledau. Zwischen Siegenburg und Elsendorf ist nach einem Unfall momentan der Standstreifen blockiert.
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15: Auf der A3 wird geblitzt, Nürnberg Richtung Regensburg fahren. Da steht der Blitzeranhänger kurz vor Sinzing in der Waldhäusl-Kurve. Auf der B16 Roding-Regensburg kurz nach Altenkreid, wenn es zweispurig wird, in der 100er Zone. Und in Obertraubling wird in der Piesengrovener Straße geblitzt.
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15: In Kam am Flugplatz 23 Grad, in Schwandorf am Schwammerling sind es 24 Grad und in Zand im Bayerischen Wald messen wir 23 Grad. Ein dampfiger Tag mit Gewittern erwartet uns. Heute viele Wolken, aber dazwischen immer wieder auch etwas Sonnenschein. Richtung Abend steigt dann das Gewitterrisiko deutlich an, aber es kann auch schon vorher donnern und etwas regnen. Und trotzdem wird es noch mal warm heute mit bis zu 27 Grad. Der Wettertrend: Samstag und Sonntag werden eher durchwachsen mit einzelnen Schauern und Gewittern, aber auch sonnigen Abschnitten. Nach der großen Hitze frischt es jetzt mal ein paar Tage auf. Die Temperaturen liegen die nächsten Tage so zwischen 20 und 25 Grad.
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15: Wir von hier, Interessantes aus der Region, damit ihr gut informiert ins Wochenende startet. Gleich unsere Lokalreporter mit diesem Thema.
20: Diese Woche unser Restaurant der Woche. Die Gaststätte mit dem schönsten Ausblick auf Regensburg und die Umgebung. Wurst, Schweinsbraten und den tollen Blick gibt die Antwort in 10 Minuten hier auf Charivari.
15: Hört ihr gleich dazu, kriegt ihr was zum Lauterdrehen. Bon Jovi gleich mit It's My Life, direkt nach dem sympathischen Kamerad mit Hug Yourself.
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12: Die schnelle Reaktion eines Autofahrers hat hier bei Maxhütte Heidhof einen Frontalzusammenstoß mit schlimmeren Folgen verhindert. Gestern hatte eine junge Frau trotz Gegenverkehr einen LKW überholt. Der entgegenkommende Autofahrer ist gedankenschnell ausgewichen und erst gegen die Leitplanke und dann gegen den Wagen der Unfallverursacherin geprallt. Beide Fahrer wurden nur leicht verletzt. Das 8 Monate alte Kind der Frau kam mit dem Schrecken davon. Der Sachschaden etwa 40.000 Euro. Michael Hegele, Charivari in Maxhütte Heidhof.
13: Die Kuno-Stiftung in Regensburg hat eine neue Spitze. Christoph Aschenbrenner ist neuer Vorstandsvorsitzender der Stiftung, die seit mehr als 20 Jahren die Kinder- und Jugendmedizin in Ostbayern unterstützt. Er übernimmt das Amt von Professor Dr. Hugo Segerer, der die Kuno-Stiftung viele Jahre geprägt hat und dem Vorstand weiter angehört. Aschenbrenner will die Stiftung gemeinsam mit ihren Partnern in der Region weiterentwickeln. Det Kapfinger, Charivari in Regensburg.
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16: A93, Holledau Richtung Regensburg, zwischen Mainburg und Eitelsbach, 2 Kilometer Stau. Weiter auf der A93, zwischen dem Kreuz Regensburg und Regensburg Nord, derzeit 4 Kilometer Stau. Und auch in der Gegenrichtung braucht ihr Geduld. A93 Regensburg Richtung Holledau, zwischen Pfaffenstein und Königswiesen, 2 Kilometer Stau. Und weiter zwischen Siegenburg und Elsendorf, da gab es einen Unfall, der Standstreifen ist blockiert. Außerdem, Achtung bitte, auf der A93 Richtung Holledau fahrend, zwischen Eigelsbach und Mainburg, Gefahr durch ein sehr langsames Fahrzeug.
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16: Blitzermelder in der Leitung, hi.
18: Ja, servus, ich wollte bloß einen Blitzer melden. Bin ich da richtig, Berner?
16: Natürlich.
18: Ja, da steht auf der B16 zwischen Abfahrt Walderbach und Wittenau steht auf der dreispurigen Ausfahrstrecke ein Blitzer.
16: Vielen Dank fürs Melden. Außerdem noch ein Blitzer auf der A3 Nürnberg-Regensburg, kurz vor Sinzing in der Waldhäuselkurve.
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16: Ein dampfiger Tag mit Gewittern erwartet uns. Heute viele Wolken, aber dazwischen immer wieder auch etwas Sonnenschein. Richtung Abend steigt dann das Gewitterrisiko deutlich an, aber es kann auch schon vorher donnern und etwas regnen. Und trotzdem wird es noch mal warm heute mit bis zu 27 Grad. Der Wettertrend. Samstag und Sonntag werden eher durchwachsen mit einzelnen Schauern und Gewittern, aber auch sonnigen Abschnitten. Nach der großen Hitze frischt es jetzt mal ein paar Tage auf. Die Temperaturen liegen

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ist Treffpunktmittag am Freitag. Oh Mann, die deutsche Musiklandschaft ist an einem riesen Comeback vorbeigeschrammt. Typische Szene, man denkt an nichts Böses und plötzlich meldet sich nach einer Ewigkeit der fast vergessene Ex wieder. Das ist jetzt Sänger Thomas Anders passiert. Wieder einmal hat Dieter Bohlen bei ihm angeklopft. Die zwei könnten doch ihre Gräben überwinden und wieder die gute alte Zeit feiern und zusammen Geld verdienen. Also Konzerte als Modern Talking geben. Wie die Bild-Zeitung aber schreibt, wird daraus nichts. Thomas Anders hat abgelehnt, aber nicht böse, sondern nach dem Motto, es liegt an mir und nicht an dir, und wünscht dabei Dieter Bohlen alles Gute für die Zukunft. Ach ja, die Geschichte von Modern Talking hat auch sowas von so einer nie enden wollenden Seifenoper, wobei ich mir ziemlich sicher bin, das war noch nicht das letzte Kapitel. Wir schauen auch nach vorne, wir begleiten euch in den Freitagnachmittag mit mehr Hits, mehr Vielfalt, die 80er und Hits von heute.

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16: Ich bin Stefan Schütz. Verbraucherschützer sind mit einer der ersten Sammelklagen gescheitert. Das Bayerische Oberlandesgericht hat entschieden, Amazon durfte Werbung in Streaming-Abo Prime Video einführen. Die Verbraucherzentrale Sachsen hatte auf Schadenersatz geklagt, weil sie Werbefreiheit für zugesagt hielt. Das Gericht sieht das anders, da diese in den Vertragsbedingungen nie garantiert worden sei. Rund 330.000 Menschen hatten sich an der Klage beteiligt. Jetzt soll der Bundesgerichtshof final entscheiden. Die CSU will eine Leihmutterschaft in Deutschland auf keinen Fall erlauben. Es gehe hier um das Werteverständnis der Partei, das sagte Landtagsfraktionschef Holleczek. Eine Debatte über das Thema gibt es, weil Unionsbundestagsfraktionschef Spahn und dessen Ehemann die Geburt eines Babys mit Hilfe einer Leihmutter in den USA bekannt gegeben hatten. Spahns Partei, die CDU, ist ebenfalls gegen eine legale Leihmutterschaft. Wer Opfer einer Gewalttat wird, hat Anspruch auf Entschädigungsleistungen. In Bayern haben 2025 mehr als 5.500 Menschen zusammen fast 70 Millionen Euro bekommen. Das zeigen Behördenangaben. Entschädigungen haben unter anderem Opfer vom Messerangriff in Aschaffenburg und vom Anschlag auf eine Gewerkschaftsdemo in München bekommen. Übernommen werden auch Kosten für Krankenbehandlungen sowie Teilhabe- und Pflegeleistungen. Deutschlands Rastplätze sind sanierungsbedürftig. Das hat ein ADAC-Test gezeigt. Diese Mängel zu beheben, würde für den Bund teuer werden. Tanja Wagner erklärt, wie teuer.
2: Rund 500 Millionen Euro braucht es, um die Rastplätze an den deutschen Autobahnen in den nächsten Jahren wieder auf Vordermann zu bringen, schätzen die Experten. Das Geld dafür müsse vom Bund kommen. Auf kurze Sicht müssten mindestens 100 Anlagen erneuert werden. Und zwar nicht nur die Autobahntoiletten, sondern auch die Aufenthaltsbereiche und Verkehrsflächen. Helfen soll dabei, dass beispielsweise neue Toilettengebäude künftig bundesweit standardisiert gebaut werden.
16: Netflix setzt bei seinen Produktionen immer häufiger auf künstliche Intelligenz. Laut dem Konzern ist KI dieses Jahr schon bei rund 300 Produktionen eingesetzt worden. Netflix sehe KI als Werkzeug für Filmschaffende. Viele Synchronsprecherinnen und Sprecher wollen bewusst nicht mehr an Netflix-Projekten arbeiten, aus Protest gegen den Einsatz von KI.
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3: Einiges los gerade auf unseren Straßen. Fangen wir an mit der A3, Passau Richtung Regensburg. Zwischen Rosenhof und Neutraubling, kaputter LKW, der Standstreifen ist blockiert. Und nochmal die A3, diesmal Regensburg Richtung Nürnberg, zwischen Oberösbach und Altdorf-Burgthann. Achtung, hier hat's gekracht, die Unfallstelle ist noch ungesichert, der Standstreifen ist hier momentan blockiert. A93, Holledau Richtung Regensburg fahren, zwischen Mainburg und Eigelsbach, 1 Kilometer Stau. Und weiter zwischen Regensburg Süd und Regensburg Nord, 6 Kilometer zähfließender Verkehr. Die Gegenseite der A93 Weiden Richtung Regensburg. Zwischen Nappburg und Schwarzenfeld, Achtung, liegen Gegenstände auf der Fahrbahn. Und zwischen Regensburg Nord und Regensburg Humpfmühl, 2 Kilometer stockender Verkehr.
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3: Blitzer steht momentan auf der B16 zwischen Walderbach und Nittenau.
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3: In Regensburg am Grieserspitz momentan warme 26 Grad, in Hausen, Landkreis Kelheim 25 Grad und bei euch in Dachelhofen, Landkreis Schwandorf 24 Grad. Ein gewittriger Tag heute, da gehen dunkle Wolken und sonnige Momente Hand in Hand. Dampfig warm wird's mit bis zu 27 Grad und zum Abend hin steigt dann die Gewitterwahrscheinlichkeit. Es kann aber auch schon vorher ein bisschen donnern oder auch regnen bei uns in der Region. Der Wettertrend, Wetterumschwung ist das Stichwort fürs Wochenende. Bei den Temperaturen geht's ein Stück nach unten. Die Temperaturen liegen dann so zwischen 20 und 25 Grad. Dazu wird Samstag und Sonntag eher durchwachsen mit einzelnen Gewittern, aber auch immer wieder sonnigen Momenten.
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3: Ich denke, der ein oder andere von uns hatte schon mal das kleine Bedürfnis, sich an seinem Ex-Partner zu rächen. Die Influencerin Anne Wünsche hat da überhaupt nichts anbrennen lassen. Hat das komplette Heimatdorf ihres Ex-Partners in Brandenburg mit großen Plakaten zugekleistert, auf denen sie selber drauf ist. Damit er mich immer sieht, meint die Anne. Naja, oder es bestätigt ihm, wie richtig diese Trennung war. Das ist jetzt Auslegungssache. Hey, komplett aus dem Nix ist auf einmal ein absoluter Hollywood-A-Promi in Nürnberg aufgetaucht. Keanu Reeves war in der Stadt, weil seine Freundin Alexandra im neuen Museum eine Ausstellung eröffnet hat. Der Keanu gilt ja sowieso als einer der zugänglichsten Hollywood-Stars, hat zum Beispiel auch rund 70% der Gagen aus den ersten drei Matrix-Filmen für die Krebsforschung gespendet. Hey, und die Altersmilde kommt anscheinend durch beim Dieter Bohlen, hat den Zoff mit Thomas Anders und die jahrelange Funkstille jetzt als Kinderkacke weggewischt und sogar von Angeboten für ein Modern Talking Comeback gesprochen. Also, Versöhnung ist ja cool, aber es muss doch nicht immer komplett eskalieren.
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16: A3 Regensburg Richtung Passau zwischen Rosenhof und Wörth an der Donauwiesen 4 Kilometer stockender Verkehr. Und die Gegenseite A3 Passau Richtung Regensburg zwischen Rosenhof und Neutraubling kaputter LKW. Der Standstreifen ist blockiert. Wir bleiben auf der A3 Regensburg Richtung Nürnberg zwischen Oberösbach und Altdorf-Burgthann. Da hat's gekracht. Vorsicht, die Unfallstelle ist ungesichert. Der Standstreifen ist hier blockiert. Dann die A93 Holledau in Richtung Regensburg fahrend zwischen Mainburg und Eigelsbach 1 Kilometer Stau. Und weiter zwischen Regensburg Süd und Regensburg Nord 6 Kilometer Stau. Die Gegenseite der A93 Weiden Richtung Regensburg erstmal zwischen Nappburg und Schwarzenfeld. Vorsicht, liegen Gegenstände auf der Fahrbahn. Und weiter Richtung Holledau fahrend auf der A93 zwischen Regensburg Nord und Regensburg West momentan 1 Kilometer zähfließend.
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16: Auch das noch, es wird geblitzt auf der B16 Roding-Regensburg fahrend und zwar zwischen Walderbach und Nittenau.
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16: Ein gewittriger Tag heute. Da gehen dunkle Wolken und sonnige Momente Hand in Hand. Dampfig warm wird's mit bis zu 27 Grad. Und zum Abend hin steigt dann die Gewitterwahrscheinlichkeit. Es kann aber auch schon vorher ein bisschen donnern oder auch regnen bei uns in der Region. Der Wettertrend. Wetterumschwung ist das Stichwort fürs Wochenende. Bei den Temperaturen geht's ein Stück nach unten. Die Temperaturen liegen dann so zwischen 20 und 25 Grad. Dazu wird Samstag und Sonntag eher durchwachsen mit einzelnen Gewittern, aber auch immer wieder sonnigen Momenten.
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2: Heute startet das Stadtteilfest Rheinhausen in Regensburg. Bis Sonntag gibt es in der oberen Regenstraße ein buntes Programm mit Musik, Spiel und Spaß für Kinder und natürlich auch vielen, vielen kulinarischen Angeboten. Am Samstag kommen außerdem die Hofflohmärkte in Weix und Rheinhausen dazu. Und Kalmünz bekommt an diesem Wochenende einen ganz besonderen Klang. Das neue Festival Klassik Kalmünz feiert Premiere mit Konzerten unter anderem in der Kulturschmiede und der Kirche St. Michael wird der Markt Kalmünz zur sommerlichen Musikbühne.
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14: Ich bin Stefan Schütz. Die Deutsche Bahn muss auf ihren Gleisen mehr Platz für Mitbewerber machen. Das hat die Bundesnetzagentur entschieden und reagiert damit auf eine Beschwerde des Bahnunternehmens Italo. Die Italiener sind unzufrieden mit den bisherigen Rahmenbedingungen für Wettbewerber auf der Schiene. Die Bahn hält sich rechtliche Schritte offen. Befürworter sagen, Konkurrenz habe schon im Regionalverkehr zu mehr Qualität und sinkenden Preisen geführt. Jeder Fünfte denkt wegen immer heißer werdenden Sommern darüber nach, sich eine Klimaanlage anzuschaffen. Der Bundesgerichtshof hat nun die Rechte von Wohnungseigentümern diesbezüglich klargestellt. Claudia Wächter berichtet.
2: Eine Hausgemeinschaft kann nämlich nicht pauschal sagen, eine Klimaanlage kommt überhaupt nicht in Frage. Auch nicht, wenn die Geräusche macht oder warme Abluft abgibt. Solche Beeinträchtigungen sind hinnehmbar, sagen die Richter. Konkret geht's um sogenannte Split-Anlagen, also solche, die eine Einheit drinnen und eine andere draußen auf dem Balkon haben. Der Verkauf solcher Anlagen ist in den vergangenen Jahren rasant gestiegen.
14: Das US-Unternehmen Amazon feiert einen juristischen Teilerfolg. Die Verbraucherzentrale Sachsen ist vor Gericht mit einer Sammelklage gescheitert, an der sich fast 324.000 Kläger beteiligt haben. Amazon wurde von dem Vorwurf freigesprochen, seine Kunden bei der Einführung von Werbung im Prime-Programm getäuscht zu haben. Endgültig geklärt ist die Rechtslage nicht, denn auf mehreren Ebenen laufen noch weitere Prozesse. Die kriegerischen Handlungen zwischen Iran und den USA in Nahost lässt die Energiepreise steigen und darauf reagiert jetzt die EU-Kommission. In rund 15 Jahren sollen Industrieanlagen, Gebäude und Verkehr mit Strom be- und angetrieben werden. Gleichzeitig soll der Anteil von Strom aus erneuerbaren Energien steigen. Der Iran-Krieg hat den Angaben nach bisher zusätzliche Kosten für Öl und Gas von bis zu 50 Milliarden Euro verursacht. Das Niedrigwasser führt dazu, dass auf der Donau Güterschiffe weniger Ladung an Bord haben. Zu schwere Schiffe würden auf Grund laufen, teilte die zuständige Behörde mit. Für die Reeder, zuständig für die Transporte, werden damit Kosten höher, weil sie die übrige Ladung zwischenlagern müssen. Zum Nadelöhr wird der Donauabschnitt zwischen Straubing und Vilshofen, weil er nicht über Staustufen reguliert wird.
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7: Wie üblich am Freitagnachmittag viel los auf den Straßen. Auf der A3 nach Passau, Vorsicht zwischen Kreuz Regensburg und Regensburg-Universität, ein Unfall, der Standstreifen ist hier blockiert. Gegenrichtung A3 Passau-Regensburg zwischen Wörth an der Donau-Ost und Wörth an der Donau-Wiesen, ein Unfall, Personen auf der Fahrbahn, es staut sich auf 2 Kilometer, 9 Minuten plus. A93 Holledau nach Regensburg zwischen Mainburg und Eigelsbach, ungesicherte Unfallstelle, auch hier sind Personen auf der Fahrbahn. Im weiteren Verlauf der A93 zwischen Regensburg Süd und Regensburg Nord 6 Kilometer Stau, knapp 20 Minuten dauert es länger. Wir bleiben auf der A3 Gegenrichtung, auf der A93 Weiden nach Regensburg zwischen Schwarzenfeld und Schwandorf Mitte 4 Kilometer Stau, 13 Minuten plus, und im weiteren Verlauf zwischen Regensburg Nord und Regensburg Königswiesen auf der A93 3 Kilometer Stau, 7 Minuten dauert es länger.
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7: Auf der B16 Roding-Altengreit Richtung Regensburg zwischen Walderbach und Nittenau steht ein Blitzer. Die Charivari-Verkehrshotline ist immer kostenlos für euch. 08000 08007.
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7: Das Charivari-Wetter in Regensburg im Ostpark sind 28 Grad im Moment, 27 in Kamm am Marktplatz, 26 in Pyrbaum im Landkreis Neumarkt. Sonne und ein paar mehr Wolken dann so Richtung Feierabend. Bei uns ist es schwül, warm, dampfig. Vereinzelt kann es dann auch so Richtung Abend hin Schauer und Gewitter geben. Durch die Nacht dann mit um die 17 Grad. Morgen nicht mehr so drückend schwül, warm. 22 bis 26 Grad, vereinzelt Regen und Gewitter. Der Charivari-Wettertrend. Der Sonntag beginnt ein bisschen regnerisch und kühler mit 19 bis 22 Grad. Richtung Nachmittag dann aber schon wieder trockener und sonniger.
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7: Und da sehen wir heute die Freiwillige Feuerwehr in Deutschland. Also generell feiert heute für 185. Geburtstag. Die erste war damals in Meißen. Großes Dankeschön an alle Feuerwehrdamen und Herren bei uns in Regensburg, Niederbayern und der Oberpfalz, die ihre ehrenamtliche Arbeit einfach großartig machen jeden Tag. Die Freiwillige Feuerwehr in Deutschland feiert Geburtstag. Die Torte hat natürlich keine 185 Kerzen. wegen Brandgefahr, logisch. Justin Bieber gleich, Love Yourself. Und davor Taylor Swift mit Opa Light jetzt zum Start in die Stunde um 3:05.
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Und so vollgepackt wie euer Auto vor der Fahrt in den Urlaub, so vollgepackt ist das Wochenende bei uns in Regensburg, Niederbayern und der Oberpfalz wieder mit Veranstaltungen. Heute shoppen bis spät abends, lange Einkaufsnacht in Regensburg, über 80 Geschäfte nehmen da teil. In Rodingkreiskam läuft noch bis Sonntag das Kulturfest der Oberpfälzer Nordgautag. 20 Veranstaltungsorte, abwechslungsreiches Programm mit Musik, Kunst, Literatur und Mitmachaktionen. Morgen dann in Bad Kötzting das Kurpark-Festival mit ganz viel Musik ab 10 Uhr vormittags. Und dann ob Tanzen zur Musik oder Aufräumen, Bewegung habt ihr in beiden Fällen. Und es macht Spaß beim Familien-Ramadama am Sonntag im Stadtpark in Regensburg von 9 bis 11.30 Uhr. Und zur Belohnung gibt es ja Eis. Nur eine kleine Auswahl von dem, was am Wochenende alles geboten ist bei uns. Ach ja, Kleinigkeit noch vergessen, am Sonntagabend dann natürlich das Finale der Fußballweltmeisterschaft. Spanien, Argentinien als Wochenendabschluss dann quasi. Bei allem, was ihr macht, ganz viel Spaß. Stresst euch nicht zu sehr. Es ist Wochenende. Da kann man auch schon mal 5 Grad sein lassen. Hier sind Ultravox, jetzt Dancing with Tears und mal Eyes auf Charivari.

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2: Katrin, an dem Wochenende das große Finale der Fußball-WM und auch da werden zu Beginn des Spiels wieder an den Händen der Fußballstars kleine Kinder mit aufs Feld laufen. Wie wird man denn eigentlich so ein Einlaufkind?
3: Oft werden die begehrten Plätze durch Sponsoren oder TV- und Radiostationen per Gewinnspiel ermittelt und danach gesponsert. Für die diesjährige WM standen die Sponsoren der kleinen Player Escorts schon lange fest. Eine berühmte Burgerkette, ein Sportartikelhersteller aus Franken und eine Cola-Marke. Also, liebe Mamis, wenn Sie Ihr Kind nicht mit seinem Vater, sondern auch mal mit einem gut aussehenden, athletischen Mann an der Hand im Fernsehen sehen möchten, dann einfach mal bewerben. Vielleicht klappt's danach auch mit der Kicker-Karriere. Denn Wayne Rooney, Alvaro Morata und Harry Kane waren im zarten Kindesalter auch mal Einlaufkinder.
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2: Es ist 3:30 am Freitag und da sehen wir heute, wenn ihr öfter mit dem Zug unterwegs seid, könntet ihr künftig von besseren Ticketpreisen im Fernverkehr profitieren, weil das italienische Zugunternehmen Italo darf 2028 jetzt endgültig in Deutschland an den Start gehen, so hat es die Bundesnetzagentur entschieden. Thema auch in den Nachrichten bei uns zur vollen Stunde.
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11: Ein Fest rund um die Natur feiert am Sonntag der Landesbund für Vogel- und Naturschutz hier im Landkreis Cham. Beim Mühlenfest im Umweltzentrum Nösswartling wartet ein großes Naturerlebnisprogramm auf die Besucher. Kinder können mit dem Bestehen von Aufgaben das Heupferdchen erwerben, das offizielle Abzeichen der LBV-Jugend. Es gibt Live-Musik, 2 Künstlerinnen aus Tschechien zeigen ihre Werke. Zudem gibt's erstmals einen Kinderflohmarkt. Die Besucher können auch mit Floß und Kanu unterwegs sein. Sabine Hofer, Charivari. In Nösswartling.
12: Wie gerecht ist Europa? Wie schaut's mit den Menschenrechten bei uns und unseren Nachbarn aus? Bei einem Europawettbewerb haben sich Schülerinnen und Schüler hier aus dem Landkreis Cham Gedanken dazu gemacht. Mit Erfolg. Sie haben gleich mehrere Landespreise abgeräumt. An der Wolfgang-Spiesel-Grundschule Stamsried-Pösing wurde ein Team aus 10 Schülern geehrt. An der staatlichen Realschule Vor dem Wald waren es 5 und an der Mittelschule Lahm 3 Schüler. Sie alle bekamen jetzt bei der Regierung der Oberpfalz Urkunden überreicht. Michael Hegele, Charivari.
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2: 3:58, wir gehen der Reihe nach auf der A93, Holledau nach Regensburg. Zwischen Mainburg und Eigelsbach eine Unfallstelle, da sind Personen auf der Fahrbahn, es staut sich. Im weiteren Verlauf der A93 zwischen Regensburg Süd und Regensburg Nord. Hier sind 6 Kilometer Stau. Jetzt zum Start ins Wochenende. Das bedeutet eine Viertelstunde plus. Gegenrichtung A93 Weiden nach Regensburg zwischen Schwarzenfeld und Schwandorf Mitte 4 Kilometer stockend. 7 Minuten plus, nichts Wildes. Im weiteren Verlauf der A93 zwischen Regensburg Nord und Regensburg Kumpfmühl. Hier staut sich's auf 4 Kilometer, 10 Minuten dauert's länger.
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2: Auf der B16 Roding-Altenkreid Richtung Regensburg zwischen Walderbach und Nittenau. Da steht ein Blitzer. 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
2: Das Charivari-Wetter. In Regensburg am Westbad Weiher sind es 28 Grad, 27 in Schwandorf am Blasturm und 27 sind es in Wilmeringkreis Cham. Es geht dampfig durch den Freitagnachmittag mit mehr Wolken, die jetzt dann nach und nach aufziehen. Das können dann auch Schauer und Gewitter teilweise auch recht kräftig noch dabei sein, je nachdem, wo es hingeht, so zum Abend hin. Über Nacht Temperaturen um 17 Grad. Morgen dann nicht mehr so dampfig schwül, bei 22 bis 26 Grad vereinzelt. Auch Regen und Gewitter dabei, der Charivari-Wettertrend. Am Sonntag erstmal auch ein bisschen kühler mit 19 bis 22 Grad und regnerisch zum Nachmittag hin. Kommt dann wieder besser die Sonne durch.
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2: Wir haben es 5 Minuten nach 3:30 am Freitag. Kommt gut rein ins Wochenende mit uns. Wir läuten es ein mit guter Musik, mit Olivia Dean und Man I Need gleich und davor Genesis aus den 90ern. Jesus, He Knows Me. Ich bin Herbert Feldbauer. Servus.

0: 15.44 Uhr am Freitag. 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
1: Ja, hallo, da ist die Sandra. Ich wollte gerne einen Blitz vermelden.
0: Sandra, gerne wo denn?
1: In der Gemeinde Wald, bei der Gemeinde in der 30er-Zone.
0: Im Landkreis Cham in Wald. Dankeschön.
1: Genau.
0: Dann wünsche ich ihr schönes Wochenende. Ciao.
1: Ebenfalls. Tschüss.
0: Ich glaube, ich mache da jetzt eine feste Reihe draus auf Charivari. Jeden Tag neu. Wohin verirrt sich der Schienenersatzbus heute? In der Regensburger Altstadt, in einer engen Gasse auf der Steinernen Brücke. In Berratshausen ist schon mal einer irgendwo aufgesessen. Gestern auf einem Kornfeld bei Steinach im Kreis Straubing-Bogen. Wir hatten drüber gesprochen gestern Nachmittag. Und ein paar Stunden später dann am Abend schon wieder so ein lila Bus in Regensburg-Kumpfmühl. Diesmal Straßenschild umgenietet und ein Auto touchiert. Die Bilder von diesen verirrten Bussen gehen im Netz viral, auch auf unserer Charivari Facebook und Instagram-Seite. Und wie hat mein Kollege Michael Hegele heute so schön gesagt, der nächste lila Schienenersatzbus steht dann bestimmt irgendwo im Maislabyrinth. 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Das ist der Start ins Wochenende mit Tina Turner.

Charivarium, 4:05. The Alan Parsons Project, Eye in the Sky, die 80er gleichenden.

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8: Wir sind noch mittendrin im Berufsverkehr nach Hause jetzt zum Start ins Wochenende, wo es Behinderungen gerade gibt bei uns gleich.
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9: Ich bin Stefan Schütz. Ein CDU-Politiker fordert den Rücktritt von Fraktionschef Spahn. Er und sein Ehemann sind durch eine Leihmutter aus den USA Eltern geworden. In Deutschland ist das verboten, auch weil die CDU das will. Thomas Thunfeld berichtet.
17: Das geht gar nicht, meint Daniel Peters, CDU-Landeschef in Mecklenburg-Vorpommern. Jens Spahn habe sich mit der Leihmutterschaft in den USA in voller Absicht über deutsches Recht hinweggesetzt. Deshalb, so Peters im Bild-Interview, sei Spahn als Vorsitzender der Unionsfraktion nicht mehr tragbar. Die CDU stehe für Glaubwürdigkeit und Klarheit, gerade in sensiblen ethischen Fragen.
9: Es könnte bald ein neues Bahnunternehmen in Deutschland geben, Italo. Die Bundesnetzagentur hat dazu den Weg frei gemacht. Allerdings könnte die Deutsche Bahn noch dagegen klagen. Sollte der Beschluss Bestand haben, könnte die Konkurrenz im Fernverkehr zu sinkenden Preisen führen. So ein Argument der Befürworter. Kritiker fürchten insgesamt weniger Fernverkehrsangebote. Die EU-Kommission sieht in Deutschland einige Mängel, die dem Rechtsstaat schaden. So gibt es zu wenig Informationsrechte für Journalisten gegenüber Bundesbehörden und gemeinnützige Organisationen könnten steuerlich entlastet werden. In dem Bericht wird auch darauf aufmerksam gemacht, dass es oft nicht klar ersichtlich ist, welchen Einfluss Lobbyisten bei der Gesetzgebung hatten. Insgesamt erhält Deutschland ein positives Zeugnis. Dänemark ist zum 15. Mal EU-Meister darin, Arbeitslosen schnell einen neuen Job zu vermitteln. Gut 40% finden binnen eines Quartals eine neue Anstellung, teilte das EU-Statistikamt Eurostat mit. In Deutschland sind es 28%. Die Dänen setzen auf weniger Kündigungsschutz, hohes Arbeitslosengeld, Umschulung, Weiterbildung und aktive Vermittlung. So hätten Unternehmen einen hohen Anreiz zur Neueinstellung, heißt es. Das Landgericht Frankfurt hat der FIFA bestimmte Praktiken beim Ticketverkauf in Deutschland verboten. Mit einer einstweiligen Verfügung verpflichtete das Gericht den Fußball-Weltverband beispielsweise, keinen Zeitdruck mehr beim Kauf der Karten aufzubauen. Der Weltverband steht seit Monaten wegen hoher Preise und fragwürdiger Verkaufspraktiken für die Fußball-WM in der Kritik.
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18: Applaus für Schülerinnen und Schüler aus dem Landkreis Schwandorf. Sie haben mitgemacht bei einem Landeswettbewerb des Ministeriums für Unterricht und Kultus. Gleich zwei Preise gehen nach Nappburg. Das Sonderpädagogische Förderzentrum holte den zweiten Platz, die örtliche Grund- und Mittelschule den dritten Platz. Sogar der erste Preis ging in den Landkreis an das Johann-Michael-Fischer-Gymnasium Burglengenfeld. Die Aufgabenstellung im Wettbewerb war eine Spurensuche zum Bayernkönig Ludwig I. Emily Gingel, Charivari.
19: Klare Worte von Peter Maffay bei den Regensburger Schlossfestspielen. Der Rockstar hat sich auf der Bühne für Demokratie, das Grundgesetz und ein friedliches Miteinander ausgesprochen. Radikale und menschenverachtende Positionen lehne er ab, egal ob von rechts, links oder aus der Mitte. Maffay sagte, der Veranstaltungsort sei durch frühere Äußerungen und Positionierungen belastet, die er nicht teile. Seine Erklärung gab er im Beisein von Hausherrin Fürstin Gloria von Turn und Taxis ab. Diet Kapfinger, Charivari in Regensburg.
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8: 4:04. Vorsicht auf der A3 nach Nürnberg zwischen Berratshausen und Parsberg. Ein defekter Bus. Personen hier auf der Fahrbahn, der Standstreifen blockiert. A93 Holledau nach Regensburg zwischen Mainburg und Eigelsbach. Ein Unfall, der Standstreifen blockiert. Im weiteren Verlauf der A93 zwischen Regensburg Süd und Regensburg Nord. Hier staut es sich auf 6 Kilometer, 13 Minuten plus. Gegenrichtung A93 Weiden-Regensburg zwischen Schwarzenfeld und Schwandorf Mitte. 4 Kilometer Stau, auch hier 13 Minuten dauert es länger. A93 nach Holledau weiter zwischen Regensburg Nord und Kumpfmühl. 3 Kilometer stockend. Und die B20 noch Burghausen-Straubing zwischen Hafensand und Ittling in Straubing. Eine ungesicherte Unfallstelle.
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8: Im Landkreis Cham in Wald bei der Gemeinde bei Tempo 30 meldet die Sandra einen Blitzer. Wenn ihr noch was entdeckt, die Charivari Verkehrshotline kostenlos anrufen 08000 08007.
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8: Das Charivari-Wetter am Freitag für Schwandorf und die Region. 27 Grad sind es in Schwandorf an der Adenauer Brücke, 26 sind es in Dachelhofen und auch in Stulln. Dampfig mit immer mehr Wolken zum Feierabend. Es ziehen auch Schauer und Gewitter durch. Der Wind frischt auf. Durch die Nacht geht es später mit um die 17 Grad. Morgen dann nicht mehr so drückend schwül. 22 bis 26 Grad, vereinzelt auch Regen und Gewitter. Der Charivari-Wettertrend für Schwandorf und die Region. Der Sonntag beginnt regnerisch und nochmal kühler mit 19 bis 22 Grad. Richtung Nachmittag trockener und sonniger.
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8: Mit den Instrumenten der Band, zu der wir euch gleich einladen, können wir wunderbar alle Regen- und Gewitterwolken wegpusten, was das für Instrumente sind. Gleich, wir laden euch nämlich wieder ein im Charivari Draußensommer. Die nächsten Konzerttickets für euch. Dranbleiben gleich nach Take That mit Shine aus den 2000ern und Michael Schulte und 5AM. Jetzt zum Start in diese Stunde gleich gewinnen. 7 Minuten nach 4 haben
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0: 13 Minuten nach 4. Die Sommerabende, die wir gerade haben, wo es so lang hell ist und warm, die müssen wir feiern. Am besten mit schönen Konzerten Open Air. Und wir laden euch ein.
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0: 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Das sind Meute. Die spielen genau in einer Woche, Freitag, 24. 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

0: R4 und die Burschen von Meute stehen da. Wir Soldaten in ihren roten Jacken und sie heizen Regensburg ordentlich ein demnächst.
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0: Meute kommen zum Piazza Festival im Gewerbepark in Regensburg in genau einer Woche, nämlich am kommenden Freitag. Dann mit ihrem Sound aus Techno und Blasmusik begeistern sie die Fans. Mit dabei wird sein die Irene Martin aus Regensburg. Irene.
3: Das freut mich aber sehr. Vielen, vielen Dank.
0: Glückwunsch. Hey, Charivari schenkt dir 2 Karten für Meute. Du bist jetzt da neugierig geworden, gell? Weil du kennst Meute jetzt gar nicht, aber der Sound, der juckt dich irgendwie.
3: Auf jeden Fall. Ich freue mich sehr.
0: Klingt schon sehr, sehr außergewöhnlich. Es wird definitiv ein Erlebnis. Wer begleitet dich denn?
3: Ich denke, mein Freund wird mitgehen oder wenn nicht, meine Tochter.
0: Sehr gut. Irene, bleib ganz kurz nur dran, bitte. Dankeschön fürs Mitmachen.
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0: Und morgen geht's weiter. Auch am Wochenende gewinnt ihr bei uns Karten. Morgen zwischen 8 und 9. Die nächsten, dann für Saltatio Mortis beim Piazza Festival in Regensburg.

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0: 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Charivari am Freitag mit guter Musik geht's weiter in der nächsten halben Stunde nach 4:30. Bastille mit dabei mit Pompeii, Nick Kershaw, The Riddle, die 80er. Das alles in der nächsten halben Stunde.
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0: Es ist 16.30 Uhr, 4:30 und da sind wir jetzt. Dänemark ist zum 15. Mal EU-Meister darin, Arbeitslosen schnell einen neuen Job zu vermitteln. Gut 40% finden innerhalb eines Quartals eine neue Anstellung. Das teilt das EU-Statistikamt mit. In Deutschland sind es 28%. Thema heute auch in den Nachrichten wieder. Zur vollen Stunde da.
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11: Wie gerecht ist Europa? Wie schaut's mit den Menschenrechten bei uns und unseren Nachbarn aus? Bei einem Europawettbewerb haben sich Schülerinnen und Schüler hier aus dem Landkreis Cham Gedanken dazu gemacht. Mit Erfolg. Sie haben gleich mehrere Landespreise abgeräumt. An der Wolfgang-Spiesel-Grundschule Stamsried-Pösing wurde ein Team aus 10 Schülern geehrt. An der staatlichen Realschule Vor dem Wald waren es 5 und an der Mittelschule Lahm 3 Schüler. Sie alle bekamen jetzt bei der Regierung der Oberpfalz Urkunden überreicht. Michael Hegele, Charivari.
12: Der Regensburger Diözesan-Caritas-Direktor Michael Weismann warnt davor, steigende Pflegekosten auf höhere Löhne für Pflegekräfte zu schieben. Die eigentliche Ursache seien nicht die Tarifgehälter, sondern die Finanzierung der Pflege. Bund und Länder müssten Pflegebedürftige und ihre Familien stärker entlasten, fordert Weismann. Gute Pflege gebe es nicht zum Nulltarif. Deshalb dürfe die Debatte nicht auf dem Rücken der Beschäftigten geführt werden. Diet Kapfinger, Charivari in Regensburg.
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0: Auf der A3 nach Nürnberg zwischen Berratshausen und Parsberg ein defekter Bus, da sind Personen auf der Fahrbahn. A93 Holledau nach Regensburg zwischen Dreieck Holledau und Woinsach eine ungesicherte Unfallstelle. Im weiteren Verlauf der A93 zwischen Kreuz Regensburg und Regensburg Nord 4 Kilometer Stau, 9 Minuten dauert es länger. Gegenrichtung A93 Weiden Regensburg zwischen Schwarzenfeld und Schwandorf Mitte 3 Kilometer Stau, 10 Minuten plus. Und die B20 Burghausen-Straubing zwischen Hafensand und Ittling bei Straubing in diesem Bereich hier eine ungesicherte Unfallstelle.
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0: Im Landkreis Cham in Wald bei der Gemeinde Tempo 30 steht ein Blitzer. Wenn ihr noch was entdeckt, kostenlos durchklingeln 08000 08007. Das Charivari-Wetter in Regensburg an der Porta Pretoria sind 28 Grad, 27 in Schwarzenfeld, Kreis Schwandorf und 28 in Mühlhausen, Kreis Neumarkt. Sonne und Wolken am Nachmittag, es kann sich dann aber auch noch mehr zuziehen mit Schauern und Gewittern jetzt am Abend. Der Charivari-Wetter brennt am Wochenende kühler bei uns mit Sonne und Wolken, aber auch mit Schauern zum Teil oder Gewittern.
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0: Auf ins Wochenende, der Freitag, Nachmittag, 4 Minuten nach 4:30 haben wir's. Ich bin Herbert Feldbauer. Wir starten rein in diese halbe Stunde mit Musik von Roxette. It Must Have Been Love, die 90er, und davor Ray Dalton und Blood Running.

0: Stadion 16:44 mit dem kurzen Blick auf die Straßen. Gute Nachrichten von der A93 Holledau Regensburg. Zwischen Dreieck Holledau und Wolnsach die Unfallstelle geräumt. Eine ausführliche Übersicht dann wieder zur vollen Stunde bei uns. Und heute geht's rein in den Feierabend mit Sonne und Wolken. Ein paar mehr Wolken ziehen dann auf so Richtung Abend hin. Da können auch mal Schauer recht kräftig oder Gewitter dabei sein. Kai Zorn aus der Charivari-Wetterredaktion bei uns.
1: Grüß dich.
0: Servus. Das Wochenende bringt uns das auch Gewitter?
1: Ja, aber keine Unwetter mehr. Am Samstag sind einige Schauer und Gewitter unterwegs, vor allen Dingen in der Mitte und im Süden. Und auch am Sonntag zieht vor allen Dingen über die Mitte und den Süden noch einmal eine Front mit Regen und Gewittern. Drumherum scheint die Sonne, am Samstag vor allen Dingen in Franken und am Sonntag bis zum Abend dann überall. Die Höchstwerte erreichen am Samstag nochmal 21 bis 28, am Sonntag 17 bis 25 Grad.
0: Also es wird ein bisschen kühler jetzt zum Wochenende hin. Jetzt liest man aber oft so, es kommen dann die 40 Grad wieder zurück und einen Heat Dome wird es geben. Was ist da so dran?
1: Da muss man ein bisschen vorsichtig sein. Da geht es um Schlagzeilen und Aufmerksamkeit. Die Wettermodelle haben innerhalb ihrer jeweiligen Berechnungssysteme viele Dutzende verschiedene Berechnungen. Und wenn man sich aus diesen Berechnungen, das sind etwa 100 an der Zahl, ein, zwei rausnimmt, dann kann man immer von einer Hitzewelle sprechen oder von einem neuen Heatdome. Das wird jede Modellberechnung machen. Da kann man genauso gut sagen, es gibt den ersten Schnee bis 2000 Meter Höhe. Auch das ist in jeder Berechnung drin.
0: Ja.
1: Das Mittel der Berechnungen macht die Musik und das sieht einfach danach aus, dass wir zum Monatswechsel Juli, August wieder dann etwas raufkommen mit den Temperaturen, wo kurzzeitig dann auch mal wieder Bade- und Biergartenwetter dabei ist mit um und über 30 Grad. Es folgen dann wieder Schauer und Gewitter. Der momentane Trend ist eher eine Seitwärtsbewegung im August mit ganz normalem Wetter für diese Jahreszeit.
0: Okay, dankeschön für diese Infos. Kai Zorn aus der Charivari-Wetterredaktion. Jetzt geht's weiter mit Musik mit Bastille Pompeii bei uns auf Charivari.

Mal Smith und Niall Horan wünschen euch eine gute Fahrt ins Wochenende mit Drive Safe. Gleich nach 17 Uhr, Jimmy Clifford.

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20: Wo es im Feierabendverkehr jetzt noch Behinderungen gibt, das bekommt ihr gleich nach den Nachrichten wieder ausführlich bei uns.
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22: Ich bin Stefan Schütz.
0: Die CSU will eine Leihmutterschaft in Deutschland auf keinen Fall erlauben. Es gehe hier um das Werteverständnis der Partei, sagte Landtagsfraktionschef Holleczek. Eine Debatte über das Thema gibt es, weil Unionsbundestagsfraktionschef Spahn und dessen Ehemann die Geburt eines Babys mit Hilfe einer Leihmutter in den USA bekannt gegeben hatten. Spahns Partei, die CDU, ist ebenfalls gegen eine legale Leihmutterschaft. Verbraucherschützer sind mit einer der ersten Sammelklagen gescheitert. Das bayerische oberste Landesgericht hat entschieden, Amazon durfte Werbung in Streaming-Abo Prime Video einführen. Die Verbraucherzentrale Sachsen hatte auf Schadenersatz geklagt, weil sie Werbefreiheit für zugesagt hielt. Das Gericht sieht das anders, da diese in den Vertragsbedingungen nie garantiert worden sei. Rund 330.000 Menschen hatten sich an der Klage beteiligt. Jetzt soll der Bundesgerichtshof final entscheiden. Die EU-Kommission gibt der Industrie mehr Zeit, ihren Schadstoffausstoß zu senken. Sie will den Emissionshandel abschwächen, ein zentrales Instrument für den Klimaschutz. Die Wirtschaft, auch in Bayern, fordert das schon seit längerem. Janina Singer berichtet.
10: Seit 2005 müssen Industrie und Kraftwerke für das CO2, das sie ausstoßen, ein Zertifikat vorweisen, das sie kostenlos bekommen oder kaufen müssen. Das soll Anreiz für saubere Technologien sein. Hersteller außerhalb der EU haben diese Kosten aber nicht. Die Vereinigung der Bayerischen Wirtschaft hatte darum auch Anpassungen gefordert, um die Wettbewerbsfähigkeit zu erhalten.
0: Wohnungseigentümer dürfen grundsätzlich eine Klimaanlage einbauen. Das hat der Bundesgerichtshof entschieden. Voraussetzung ist, dass andere Eigentümer dadurch nicht unzumutbar beeinträchtigt werden. Aber allein mögliche Geräusche sind laut Gericht kein Grund, den Einbau zu verbieten. Frauen sind beim Studium im Schnitt schneller als Männer. Nach Angaben des Statistischen Bundesamts schließen sie Bachelor-, Master- und Staatsexamen-Studiengänge häufiger innerhalb der Regelstudienzeit ab. Insgesamt gelingt das allerdings nur rund jedem dritten Studierenden. Am besten sieht die Bilanz im Masterstudium aus. Dort ist fast jeder zweite Abschluss pünktlich geschafft.
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22: Ein Fest rund um die Natur feiert am Sonntag der Landesbund für Vogel- und Naturschutz hier im Landkreis Cham. Beim Mühlenfest im Umweltzentrum Nösswartling wartet ein großes Naturerlebnisprogramm auf die Besucher. Kinder können mit dem Bestehen von Aufgaben das Heupferdchen erwerben, das offizielle Abzeichen der LBV-Jugend. Es gibt Live-Musik, zwei Künstlerinnen aus Tschechien zeigen ihre Werke. Zudem gibt's erstmals einen Kinderflohmarkt. Die Besucher können auch mit Floß und Kanu unterwegs sein. Sabine Hofer, Charivari. Nösswartling.
23: Klare Worte von Peter Maffay bei den Regensburger Schlossfestspielen. Der Rockstar hat sich auf der Bühne für Demokratie, das Grundgesetz und ein friedliches Miteinander ausgesprochen. Radikale und menschenverachtende Positionen lehne er ab, egal ob von rechts, links oder aus der Mitte. Maffay sagte, der Veranstaltungsort sei durch frühere Äußerungen und Positionierungen belastet, die er nicht teile. Seine Erklärung gab er im Beisein von Hausherrin Fürstin Gloria von Turn und Taxis ab. Diet Kapfinger, Charivari in Regensburg.
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24: Auf der A3 Passau-Regensburg, Vorsicht, zwischen Hengersberg und Kreuz-Deckendorf, ein defekter PKW. A93, Holledau nach Regensburg, zwischen Kreuz-Regensburg und Regensburg-Nord, 3 Kilometer stocken, 6 Minuten dauert es aktuell länger. Die Gegenrichtung, A93, Weiden nach Regensburg, zwischen Schwarzenfeld und Schwandorf-Mitte, staut sich's auf 4 Kilometer, knapp 20 Minuten plus. Im weiteren Verlauf der A93, zwischen Regensburg-Pfaffenstein und Regensburg-Kumpfmühl, 2 Kilometer Stau, 5 Minuten plus.
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24: Im Landkreis Regensburg in Wenzenbach-Kapellenweg steht der Blitzer und im Landkreis Cham in Wald bei der Gemeinde direkt Tempo 30 gilt hier. Die Charivari-Verkehrshotline immer kostenlos 08000 08007.
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24: Das Charivari-Wetter am Freitag für Schwandorf und die Region. 27 Grad sind es in Schwandorf an der Adenauerbrücke, 26 sind es in Dachelhofen und auch in Stulln. dampfig mit immer mehr Wolken zum Feierabend. Es ziehen auch Schauer und Gewitter durch. Der Wind frischt auf. Durch die Nacht geht es später mit um die 17 Grad. Morgen dann nicht mehr so drückend schwül. 22 bis 26 Grad, vereinzelt auch Regen und Gewitter. Der Charivari-Wettertrend für Schwandorf und die Region. Der Sonntag beginnt regnerisch und nochmal kühler mit 19 bis 22 Grad. Richtung Nachmittag trockener und sonniger.
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24: Warum in der Regensburger Altstadt heute noch bis zum späten Abend Pferdekutschen im Einsatz sein, fast wie in Wien? Werden wir erfahren in dieser halben Stunde. Dazu Musik von Miley Cyrus und Midnight Sky. Celine Dion mit dabei. A New Day Has Come, die 2000er, und Teddy Swims vorher mit seiner aktuellen Single Mr. Know It All um 6 Uhr.

0: von Treib ist frei. Charivari um 17 Minuten nach 5 jetzt. Eine arbeitsreiche Sommerwoche liegt hinter den Kühen und hinterm Stefan Kiener vom Kienerhof in Schwandorf. Die haben nämlich einen riesen Erfolg mit ihrem Bauernhof Eis. Recht viel frischer geht's nicht. Kaum gemolken wird Eis draus. 10 Sorten gibt's. Stefan, merkt man das, wenn wir so ein warmes Sommerwetter haben, dass dann die Nachfrage auch richtig raufgeht?
1: Merkt man schon, ja. Aber wenn es natürlich so auf 41 Grad hingeht, da fahre ich nicht mit dem Fahrrad spazieren und hole mir ein Eis, okay. Dann merkt man, dass dann schon auch der Absatz ein bisschen einbricht. Aber so jetzt bei den 30 Grad ist natürlich das die perfekte Abkühlung und Erfrischung.
0: Ihr habt von Schokolade über Vanille bis Stracciatella alles dabei. Gibt es denn auch mal Wünsche oder Anregungen, dass wir vielleicht noch mehr Sorten haben?
1: Ja, das haben wir oft, dass wir in unserer Vertrauenskasse ein Zettel drinnen haben. Der eine wünscht sich ein Bananeneis, der andere will einen grünen Apfel. Es ist aber immer ein Problem mit der Deklaration, weil halt wir unsere Becher vorfertigen lassen müssen. Darum sind jetzt wir da immer ein bisschen gehandicapt und können nicht so in der Eisdiele so oft wechseln.
0: Ja, verstehe. Und bei 10 Sorten sollte auch für jeden was dabei sein. Der Stefan Kiener war das vom Kienerhof in Schwandorf mit seinem Bauernhof Eis. Die Milch direkt von der Kuh ins Eis. Sein Experiment hat sich gelohnt. Die Nachfrage ist riesig. Und der Eis geht sowieso immer. 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

0: wenn neben dem Auto plötzlich ein Pferd parkt. Heute ist das der Fall bis zum Abend hin in der Regensburger Altstadt. Da wird ja gerade gedreht für The Death of Sherlock Holmes. Schon in den letzten Wochen über. Und da sind heute auch Pferdekutschen im Einsatz in der Brunnenleite an der Donau und dann auch zur Gasse zur schönen Gelegenheit hoch. Also da sind dann bis 21 Uhr wohl nach unseren Informationen die Anwohnerparkplätze erst einmal blockiert und dann wieder frei. 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Gleich bei uns nächste halbe Stunde mit Alle Farben und Ilira Fading. No Doubt, die 90er dabei mit Don't Speak. Gleich.
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0: Jetzt haben wir es genau 5:30.
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7: Applaus für Schülerinnen und Schüler aus dem Landkreis Schwandorf. Sie haben mitgemacht bei einem Landeswettbewerb des Ministeriums für Unterricht und Kultus. Gleich zwei Preise gehen nach Nappburg. Das Sonderpädagogische Förderzentrum holte den zweiten Platz, die örtliche Grund- und Mittelschule den dritten Platz. Sogar der erste Preis ging in den Landkreis an das Johann-Michael-Fischer-Gymnasium Burglengenfeld. Die Aufgabenstellung im Wettbewerb war eine Spurensuche zum Bayernkönig Ludwig I. Emily Gingel, Charivari.
8: Wie gerecht ist Europa? Wie schaut's mit den Menschenrechten bei uns und unseren Nachbarn aus? Bei einem Europawettbewerb haben sich Schülerinnen und Schüler hier aus dem Landkreis Cham Gedanken dazu gemacht. Mit Erfolg. Sie haben gleich mehrere Landespreise abgeräumt. An der Wolfgang-Spiesel-Grundschule Stamsried-Pösing wurde ein Team aus 10 Schülern geehrt. An der staatlichen Realschule Vor dem Wald waren es 5 und an der Mittelschule Lahm 3 Schüler. Sie alle bekamen jetzt bei der Regierung der Oberpfalz Urkunden überreicht. Michael Hegele, Charivari.
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0: Die A3 nach Regensburg. Zwischen Hengersberg und Kreuz-Deckendorf ein defekter PKW. A93 Holledau-Regensburg zwischen Regensburg-Kumpfmühl und Regensburg-West. 2 Kilometer stockender Verkehr, 4 Minuten plus. Und die A93 in der Gegenrichtung zwischen Schwarzenfeld und Schwandorf-Mitte. 2 Kilometer Stau, 5 Minuten dauert's länger.
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0: Im Landkreis Regensburg in Wenzenbach, Kapellenweg wird geblitzt. Außerdem im Landkreis Cham in Wald bei der Gemeinde bei Tempo 30. Entdeckt ihr noch was? Staus und Blitzer kostenlos melden an die 08000 08007.
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0: Das Charivari-Wetter in Regensburg im Villapark sind 27 Grad, 26 auf Schloss Guteneck, Kreis Schwandorf und in Wolfseck an der Burg. Kreis Regensburg hier 27 Grad. Sonne und Wolken zum Freitag, Feierabend. Es kann da aber auch noch später Schauer und Gewitter geben. Über Nacht Temperaturen so um 16, 17 Grad. Morgen wird es dann insgesamt schon ein bisschen kühler mit 22 bis 25 Grad. Vereinzelt auch Regen und Gewitter dabei. Der Charivari-Wettertrend. Am Sonntag erstmal eher regnerisch und noch etwas kühler mit 19 bis 22 Grad. Zum Nachmittag hin wird es dann aber schon wieder trockener und freundlicher.
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0: Auf geht's ins Wochenende und an dem wird dann auch die Fußball-WM ins große Finale gehen mit der großen neuen Halbzeitshow. Wie denken da eigentlich Leo und Niki, die Charivari-Fußballfüchse vom SC Sinzing drüber? Gleich bei uns dazu Musik von Bruno Mars, I Just Might und vorher Raymond und Supergirl aus den 2000ern. Ich bin Herbert Feldbauer, 4 Minuten nach 5:30 haben wir's.
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0: 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Schönen Freitagabend, 17.45 Uhr haben wir es hier.
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0: Thema heute, am Sonntag ist das große WM-Finale und wir haben zum ersten Mal bei einem WM-Finale auch eine Halbzeitshow. Es sind dabei unter anderem Justin Bieber, Shakira ist dabei, BTS ist am Start, Madonna wird da sein und ein Grundschulchor auch noch, um das Ganze rund zu machen. Brauchen wir das oder brauchen wir das nicht?
3: Brauchen tun wir es nicht.
4: Aber ich finde es immer cool, weil das ist dann immer riesig und so.
3: Aber ein Grundschulchor, Digga, die haben doch da alle Lampenfieber.
0: Ja, das hundertprozentig. Aber es scheiden sich ja die Geister an diesen Halbzeitshows, dass da irgendwie, es würde den Sport irgendwie verbessern.
3: Sind da nicht
0: Ahnung.
3: Auch Cheerleader oder sowas dabei?
0: Ja, hundertprozentig, wenn da schon ein paar rumhüpfen.
3: Und ich habe auch mal gehört, ich weiß nicht, ob es ein Fake ist, dass irgend so ein Typi anscheinend Bettlaken verkauft in der Halbzeit.
0: Was?
3: Ja, irgendwo habe ich das mal gelesen oder gehört.
0: Das ist witzig.
3: Ich finde halt, das ist USA-Style. Und ich,
4: also gut zum Anschauen.
3: Die Leute, die da hingehen, da hört man ja auch schon, ich habe voll Glück, ich habe nur 54 Millionen Euro gezahlt. Ich finde, die sollten dann auch nicht nur ein Spiel zu sehen bekommen für diese 45 Millionen, keine Ahnung was, Euro. Aber ich finde, die sollten auch dann dazu eine kleine Show bekommen, wenn sie schon so viel Geld.
0: Können wir uns das in der Bundesliga vorstellen? Stell dir mal vor, Bayern Heimspiel und dann tritt in der Halbzeit irgendwie der Eumerer auf oder sowas?
3: Mit weil das ist
4: der. Der kostet die Karten ja auch nicht so viel.
3: Also da geht's ja auch nichts ungefähr.
4: Also Bayern spielt ja auch öfter.
0: Okay, also Halbzeitshow am Sonntag, Star Vollgas und wir freuen uns drauf.
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0: guter Musik in und durch den Feierabend. Pat Benatar, die 80er, Love is a Battlefield, gleich nach 6 bei uns. Dazu Zayn und Sia. Mit dem Hit Dusk Till Dawn, gleich.
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0: Endlich wird's auch auf den Straßen entspannter zum Feierabend. Kommt's gut heim.
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21: Ich bin Stefan Schütz.
13: Die Debatte um Unionsfraktionschef Spahn dauert an. Die CDU-Spitze will bald darüber beraten, wie sie damit umgeht, dass er Vater geworden ist durch eine Leihmutterschaft in den USA. Denn die Partei selbst ist gegen die Praxis und hält am bestehenden Verbot fest. Kanzler Merz sagte, er verstehe, dass viele Menschen das Thema bewege. Spahn sagte der Bild, er stehe hinter seiner Entscheidung, er bereue allerdings, die Partei nicht früher informiert zu haben. Die Deutsche Bahn muss auf ihren Gleisen mehr Platz für Mitbewerber machen. Das hat die Bundesnetzagentur entschieden und reagiert damit auf eine Beschwerde des Bahnunternehmens Italo. Die Italiener sind unzufrieden mit den bisherigen Rahmenbedingungen für Wettbewerber auf der Schiene. Die Bahn hält sich rechtliche Schritte offen. Befürworter sagen, Konkurrenz habe schon im Regionalverkehr zu mehr Qualität und sinkenden Preisen geführt. Deutschland und Frankreich bauen ihre Zusammenarbeit bei der nuklearen Abschreckung aus. Kanzler Merz und Präsident Macron beschlossen bei einem Treffen die erstmalige Beteiligung Deutschlands an einer französischen Nuklearübung. Die Kooperation soll die nukleare Abschreckung der NATO ergänzen und stärken. Deutschlands Rastplätze sind sanierungsbedürftig. Das hat ein ADAC-Test gezeigt. Diese Mängel zu beheben würde für den Bund teuer werden. Tanja Wagner erklärt, wie teuer.
14: Rund 500 Millionen Euro braucht es, um die Rastplätze an den deutschen Autobahnen in den nächsten Jahren wieder auf Vordermann zu bringen, schätzen die Experten. Das Geld dafür müsse vom Bund kommen. Auf kurze Sicht müssten mindestens 100 Anlagen erneuert werden. Und zwar nicht nur die Autobahntoiletten, sondern auch die Aufenthaltsbereiche und Verkehrsflächen. Helfen soll dabei, dass beispielsweise neue Toilettengebäude künftig bundesweit standardisiert gebaut werden.
13: Die DFB-Elf ist bei der Fußball-WM zwar schon früh ausgeschieden, Deutschland wird im Finale aber trotzdem vertreten sein. Der deutsche Schiedsrichter Bastian Dankert ist als Videoassistent für das Spiel zwischen Spanien und Argentinien nominiert worden. Spielbeginn ist am Sonntag um 21 Uhr.
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21: Ein Fest rund um die Natur feiert am Sonntag der Landesbund für Vogel- und Naturschutz hier im Landkreis Cham. Beim Mühlenfest im Umweltzentrum Nösswartling wartet ein großes Naturerlebnisprogramm auf die Besucher. Kinder können mit dem Bestehen von Aufgaben das Heupferdchen erwerben, das offizielle Abzeichen der LBV-Jugend. Es gibt Live-Musik, zwei Künstlerinnen aus Tschechien zeigen ihre Werke. Zudem gibt's erstmals einen Kinderflohmarkt. Die Besucher können auch mit Floß und Kanu unterwegs sein. Sabine Hofer, Charivari in Nösswartling.
22: Der Regensburger Diözesan-Caritas-Direktor Michael Weismann warnt davor, steigende Pflegekosten auf höhere Löhne für Pflegekräfte zu schieben. Die eigentliche Ursache sei nicht die Tarifgehälter, sondern die Finanzierung der Pflege. Bund und Länder müssten Pflegebedürftige und ihre Familien stärker entlasten, fordert Weismann. Gute Pflege gebe es nicht zum Nulltarif. Deshalb dürfe die Debatte nicht auf dem Rücken der Beschäftigten geführt werden. Diet Kapfinger, Charivari in Regensburg.
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0: Da können wir es kurz machen. Um 6:04 im Großen läuft's ohne größere Verkehrsstörungen bei uns.
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0: Im Landkreis Regensburg in Wenzenbach wird geblitzt. Kapellenweg. Wenn ihr noch was entdeckt, die Charivari Verkehrshotline, die erreicht ihr kostenlos unter 08000 08007. Das Charivari-Wetter. In Regensburg am Bismarckplatz sind es noch 27 Grad, 28 in Schwandorf am Sepp-Simon-Stadion und 26 sind es im Pilsach-Kreis Neumarkt. Sonne und Wolken zum Feierabend jetzt. Es kann aber später auch noch Schauer und Gewitter geben über Nacht. Morgen am Samstag dann insgesamt etwas kühler mit 22 bis 25 Grad. Angenehm, so dieses drückend dampfige, schwüle ist dann ein bisschen weg mit Sonne und Wolken morgen und vereinzelt auch Regen und Gewitter. Der Charivari-Wetter-Trend. Am Sonntag 19 bis 22 Grad. Erstmal kühler, regnerischer zum Nachmittag hin. Wird es dann aber wieder freundlicher, sonniger und trockener.
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0: Und solange das Wetter auch hier hält, können wir auch wunderbar noch grillen draußen sitzen, mit den Nachbarn, mit Freunden, mit Kumpels. genießt es. Die Zeit mit uns. Wir liefern die Musik. Sixpence None the Richer gleich mit Kiss Me aus den 90ern und vorher. Party Sound zum Start ins Wochenende von Bibi Rexha und New Religion.
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0: Es ist 6 Minuten nach 6 jetzt.

Charivarium, 16 Minuten nach 6. Wenn ihr jetzt gerade unterwegs nach Hause seid von der Arbeit ins Wochenende, dann schaut es ganz gut aus. Auf den Straßen läuft es zumindest jetzt gerade ohne größere Verkehrsstörungen. Geblitzt wird in Landkreis Regensburg in Wenzenbach aktuell noch im Kapellenweg. Auf geht's ins Wochenende, verbringt es gerne wieder mit uns. Morgen ab 16 Uhr wieder die Charivari Musikbox mit ganz viel neuer Musik, Hit-Tipps, Stars und Geschichten. Unter anderem wird dabei sein Farin Urlaub, You Not Us, Mal Smith oder auch die Backstreet Boys. Und neue Musik kommt heute auch auf Charivari von Shabusi. Gleich, da hat eine neue Single am Start, die bekommt ihr in einer halben Stunde bei uns. Dazu jetzt erstmal mehr Hits und mehr Vielfalt wie gewohnt für euren Freitag, Feierabend. Michael Schulte als nächstes. Ganz neu, Lovesick auf Charivari.

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0: 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Und nach 6:30 noch mehr gute Musik. Die Simple Minds dabei aus den 80ern. Don't You Forget About Me. Nico Santos und Fastball gemeinsam mit Where You Are. Nach 6:30.
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0: Einen schönen Freitagabend, es ist genau 18.30 Uhr, 6:30 jetzt.
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12: Schönen guten Abend. Ein heftiges Unwetter ist letzte Nacht über den Landkreis Regensburg hinweggezogen. Dreimal hat der Blitz eingeschlagen. Am schlimmsten getroffen wurde ein Einfamilienhaus in Waldetzenberg. Das vom Blitz verursachte Feuer hat einen Schaden von etwa 500.000 Euro angerichtet. Nicht ganz so hoch ist der Schaden durch einen weiteren Blitzschlag in Duckendorf. Hier wurden an einem Haus Dachstuhl und Heizzentrale im Keller stark beschädigt. Und im Beratshausener Ortsteil Rechberg gab es ebenfalls einen Blitzschlag, allerdings ohne dass ein Feuer entstanden ist. Der Schaden dort ist fünfstellig. Menschen wurden bei den drei Blitzschlägen zum Glück nicht verletzt. Im Klinikum Straubing ist heute in den frühen Morgenstunden ein Rollerfahrer gestorben. Der Mann war in der Nacht bei Perkam im Landkreis Straubing-Bogen unterwegs. Plötzlich hat ein Reh die Fahrbahn gekreuzt. Es ist mit dem Roller zusammengestoßen. Der 49 Jahre alte Fahrer kam in Schleudern und ist gestürzt. Er hat sich dabei sehr schwer verletzt und wurde ins Klinikum eingeliefert. Die Ärzte dort konnten aber nichts mehr für ihn tun. Niedrigwasser auf der Donau in Niederbayern bremst die Binnenschifffahrt massiv aus. Aktuell müssen Frachtschiffe mit deutlich weniger Ladung fahren, sonst würden sie auf Grund laufen. Eine Sprecherin des Wasserstraßen- und Schifffahrtsamtes Donau hat heute erklärt, dass manche Güterschiffe nur noch 300 bis 500 Tonnen laden. Das ist ein Zehntel des normalen Fassungsvermögens. Die übrige Fracht wird in Häfen wie dem Bayernhafen Regensburg zwischengelagert. Auch große Kreuzfahrtschiffe bekommen langsam Probleme. Betroffen ist vor allem der Donauabschnitt zwischen Straubing und Vilshofen. Der Landkreis Neumarkt hat heute seine Umweltpreise verliehen. Sie gehen dieses Jahr an 4 Schulen. Die Grundschule Pölling, die Grundschule Breitenbrunn, die Grund- und Mittelschule Postbauer Heng und die Grundschule Sengenthal. An allen 4 Schulen hatten sich die Kinder intensiv mit den Themen Umwelt und Klima auseinandergesetzt und teilweise erstaunliche Aktionen dazu gestartet. Das hat Landrat Martin Mayer heute gelobt. Jede Schule bekommt 300 Euro Preisgeld. Geld vom Landkreis Neumarkt bekommen auch noch 15 weitere Schulen, und zwar als Anerkennung und Motivation. Insgesamt sind es 2.300 Euro.
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0: Es läuft normal auf den Straßen, hier kommt's gut durch.
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0: Im Landkreis Regensburg in Wenzenbach Kapellen wegen Blitzer. wenn ihr noch was entdeckt. Sei es ein Stau oder auch ein Blitzer, dann gerne hier damit kostenlos anrufen unter 08000 08007. Das Charivari-Wetter in Regensburg am Turmtheater sind es im Moment 27 Grad noch, 26 in Bodenwöhr, Kreis Schwandorf und im Berching, Kreis Neumarkt 27 Grad. Ein paar mehr Wolken sind aufgezogen zum Feierabend, weitgehend aber noch trocken ist, kann aber durchaus noch Schauer und Gewitter geben jetzt über den Abend und die Nacht. Morgen am Samstag geht es ein bisschen kühler weiter mit 22 bis 25 Grad und Sonne und Wolken und auch dazwischen vereinzelt Schauer oder Gewitter möglich. Der Charivari-Wetter trennt ähnlich. Der Sonntag dann noch ein bisschen kühler mit 19 bis 22 Grad und Sonne und Wolken dann so wieder zum Nachmittag hin.
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0: 4 Minuten nach 6:30, Herbert Feldbauer hier. Ein paar Songtipsi war der große Durchbruch für Shabusi und seitdem geht's einfach nur noch steil bergauf und es kommt ein neues Album von ihm und das ist nicht nur so eine Sammlung von neuen Songs, die er geschrieben hat, die er singt. Das ist im Prinzip eine ganze Geschichte, die er da erzählt. Gleich mehr dazu. Wir hören die neue Single Cowgirl. Gleich davor jetzt erstmal Nene Cherry und Yusun Duo mit 7 Seconds aus den 90ern und den Imagine Dragons. Die legen jetzt los mit Demons.

0: Charivari, zum Start ins Wochenende hören wir rein ins neue Western-Album von Shaboozey. Das kommt Ende des Monats raus.
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0: Mit dem Song Cowgirl öffnet der US-Sänger Shaboozey einmal mehr die Tore zu seinem außergewöhnlichen Western-Universum. Das kommende Album erzählt nämlich die tragische Geschichte von Sherry Lee. Zwischen Liebe, Rache und Gesetzlosigkeit. Insofern besonders, weil das Album versteht sich nicht nur als Sammlung von neuen Songs, sondern eben als zusammenhängende Geschichte, die sich dann wie ein moderner Western entfaltet. Und Sherry Lee muss als junge Frau den Mord an ihrem Vater, einem Sheriff, mit ansehen, begibt sich auf einen gnadenlosen Rachefeldzug gegen die sogenannten Bootcut Boys. Auf ihrem Weg verliebt sie sich dann ausgerechnet in einen der Gesetzlosen. Was zunächst dann nach einer Geschichte über Erlösung klingt, entwickelt sich zur Tragödie und am Ende entscheidet sich Sherry Lee für Rache statt Liebe und tötet den Mann, der in ihr seine letzte Hoffnung gesehen hatte. Hier ist jetzt aus dem kommenden Album von Shaboozey, Cowgirl, auf Charivari.

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10: Ich bin Stefan Schütz. Auch aus der eigenen Partei gibt es erste Rücktrittsforderungen gegen Unionsfraktionschef Spahn. Grund ist, dass er mit seinem Ehemann die Hilfe einer Leihmutter in den USA in Anspruch genommen hat. In Deutschland ist die Praxis verboten und die Union unterstützt das. Thomas Thunfeld, wie brisant ist die Situation für Spahn?
11: Also sie ist absolut nicht zu unterschätzen, denn die Rücktrittsforderung kommt immerhin von einem Mitglied eines wichtigen Parteigremiums des Bundesvorstandes der CDU und sie ist sehr deutlich formuliert. Spahn sei nicht mehr tragbar, er habe sich bewusst über deutsches Recht hinweggesetzt, also die Opposition könnte das kaum schärfer formulieren.
10: Ein 37-Jähriger sitzt wegen mutmaßlicher Spionage mit einer Drohne in U-Haft. Das Fluggerät war über einem Rüstungsfirmenareal aufgetaucht, halten Ermittler in München mit. Nach Hinweisen aus der Bevölkerung nahmen Polizisten den mutmaßlichen Piloten fest. Die Süddeutsche Zeitung berichtet, es gehe um den Rüstungskonzern KNDS in Allach. Dort werden unter anderem der Kampfpanzer Leopard 2 und die Panzerhaubitze 2000 gebaut. Die EU-Kommission sieht in Deutschland einige Mängel, die dem Rechtsstaat schaden. So gibt es zu wenig Informationsrechte für Journalisten gegenüber Bundesbehörden und gemeinnützige Organisationen könnten steuerlich entlastet werden. In dem Bericht wird auch darauf aufmerksam gemacht, dass es oft nicht klar ersichtlich ist, welchen Einfluss Lobbyisten bei der Gesetzgebung hatten. Insgesamt erhält Deutschland aber ein positives Zeugnis. Die kriegerischen Handlungen zwischen Iran und den USA in Nahost lässt die Energiepreise steigen und darauf reagiert jetzt die EU-Kommission. In rund 15 Jahren sollen Industrieanlagen, Gebäude und Verkehr mit Strom be- und angetrieben werden. Gleichzeitig soll der Anteil von Strom aus erneuerbaren Energien steigen. Der Iran-Krieg hat den Angaben nach bisher zusätzliche Kosten für Öl und Gas von bis zu 50 Milliarden Euro verursacht. Dänemark ist zum 15. Mal EU-Meister darin, Arbeitslosen schnell einen neuen Job zu vermitteln. Gut 40% finden binnen eines Quartals eine neue Anstellung, teilte das EU-Statistikamt Eurostat mit. In Deutschland sind es 28%. Die Dänen setzen auf weniger Kündigungsschutz, hohes Arbeitslosengeld, Umschulung, Weiterbildung und aktive Vermittlung. So hätten Unternehmen einen hohen Anreiz zur Neueinstellung, heißt es.
1: 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Hier die aktuellen Meldungen von den Straßen bei uns in der Region. Wenn ihr gerade auf der A93 Regensburg in Richtung Holledau unterwegs seid, fahrt zwischen den Anschlussstellen Hausen und Abensberg besonders vorsichtig. Hier kommt es zu Verzögerungen durch Gegenstände auf der Fahrbahn.
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12: Über Nacht kann es nochmal gewittern oder auch kräftig regnen in Regensburg, Niederbayern und der Oberpfalz. Morgen am Wochenende geht's etwas kühler weiter mit 22 bis 25 Grad und auch vereinzelt Regen oder Gewitter. Der Charivari-Wettertrend. Der Sonntag beginnt eher regnerisch und kühler mit 19 bis 22 Grad. Richtung Nachmittag dann aber trockener und sonniger.
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12: Von Wald München bis Neumarkt, von Burg Lengenfeld bis Siegenburg, einen schönen Freitagabend. Herbert Feldbauer hier um kurz nach 7. Das Wochenende läuten wir ein mit guter Musik. Olivia Rodrigo als nächstes. Die liefert uns diesmal nicht einen Trennungssong, sondern singt übers Verliebtsein in Drop Dead. Ist ein absoluter Ohrwurm, wie ich finde. Der kommt jetzt direkt und danach Hathaway, What is Love, die 90er, Katy Perry mit Raw mit dabei. Mehr Hits und mehr Vielfalt für euren Freitag. Feierabend.
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0: Viertel nach sieben. Wenn ihr heute noch shoppen gehen wollt, dann habt ihr noch ewig Zeit.
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0: Heute ist nämlich lange Einkaufsnacht in Regensburg. Schlendert durch die Gassen der Altstadt, esst vielleicht noch Eis und geht's shoppen. Über 80 Geschäfte machen mit. Bis 22 Uhr geöffnet. Gibt noch ein paar Aktionen dazu. Was uns da erwartet, erzählt uns Maria Müller vom Verein Faszination Altstadt.
3: Ja, da gibt es eine Menge Interessantes, was man entdecken könnte. Es gibt eine Reihe von kulinarischen Verköstigungen, vom Teegeschwendner mit den neuen Eisteesorten über vom Fass bis in die Brückstraße, wo Violas und Sonnentor leckere Gewürze präsentieren. Es gibt auch Modenschauen, zum Beispiel bei Volare Moden in der unteren Bachgasse. Und es gibt auch Live-Musikdarbietungen bei Ansons oder auch zum Beispiel bei Raubirre, da gibt es eine Verkaufsdisco. Und wir haben auch in der Altstadt ein paar kleinere Musik-Acts verteilt, wie zum Beispiel den Michael Lex auf dem Heidplatz oder die Nazi Music auf dem Viereimerplatz.
0: Also der Feierabend in Regensburg wird heute noch richtig gut und lang. Bis 22 Uhr haben über 80 Geschäfte in der Regensburger Altstadt geöffnet. Lange Einkaufsnacht heute. 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
6: Schönen guten Abend. Ein heftiges Unwetter ist letzte Nacht über den Landkreis Regensburg hinweggezogen. Dreimal hat der Blitz eingeschlagen. Am schlimmsten getroffen wurde ein Einfamilienhaus in Waldetzenberg. Das vom Blitz verursachte Feuer hat einen Schaden von etwa 500.000 Euro angerichtet. Nicht ganz so hoch ist der Schaden durch einen weiteren Blitzschlag in Duckendorf. Hier wurden an einem Haus Dachstuhl und Heizzentrale im Keller stark beschädigt. Und im Beratzhausener Ortsteil Rechberg gab es ebenfalls einen Blitzschlag, allerdings ohne dass ein Feuer entstanden ist. Der Schaden dort ist fünfstellig. Menschen wurden bei den drei Blitzschlägen zum Glück nicht verletzt. Im Klinikum Straubing ist heute in den frühen Morgenstunden ein Rollerfahrer gestorben. Der Mann war in der Nacht bei Perkam im Landkreis Straubing-Bogen unterwegs. Plötzlich hat ein Reh die Fahrbahn gekreuzt. Es ist mit dem Roller zusammengestoßen. Der 49 Jahre alte Fahrer kam in Schleudern und ist gestürzt. Er hat sich dabei sehr schwer verletzt und wurde ins Klinikum eingeliefert. Die Ärzte dort konnten aber nichts mehr für ihn tun. Niedrigwasser auf der Donau in Niederbayern bremst die Binnenschifffahrt massiv aus. Aktuell müssen Frachtschiffe mit deutlich weniger Ladung fahren, sonst würden sie auf Grund laufen. Eine Sprecherin des Wasserstraßen- und Schifffahrtsamtes Donau hat heute erklärt, dass manche Güterschiffe nur noch 300 bis 500 Tonnen laden. Das ist ein Zehntel des normalen Fassungsvermögens. Die übrige Fracht wird in Häfen wie dem Bayernhafen Regensburg zwischengelagert. Auch große Kreuzfahrtschiffe bekommen langsam Probleme. Betroffen ist vor allem der Donauabschnitt zwischen Straubing und Vilshofen. Der Landkreis Neumarkt hat heute seine Umweltpreise verliehen. Sie gehen dieses Jahr an 4 Schulen. Die Grundschule Pölling, die Grundschule Breitenbrunn, die Grund- und Mittelschule Postbauer Heng und die Grundschule Sengenthal. An allen 4 Schulen hatten sich die Kinder intensiv mit den Themen Umwelt und Klima auseinandergesetzt und teilweise erstaunliche Aktionen dazu gestartet. Das hat Landrat Martin Mayer heute gelobt. Jede Schule bekommt 300 Euro Preisgeld. Geld vom Landkreis Neumarkt bekommen auch noch 15 weitere Schulen, und zwar als Anerkennung und Motivation. Insgesamt sind es 2.300 Euro.
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7: Hier die aktuellen Meldungen von den Straßen bei uns in der Region. Fahrt auf der A3 Nürnberg in Richtung Passau besonders vorsichtig. Zwischen Kreuz Deggendorf und Hengersberg kommt es zu Verzögerungen durch Gegenstände auf der Fahrbahn.
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9: Über Nacht kann es nochmal gewittern oder auch kräftig regnen in Regensburg-Niederbayern und der Oberpfalz. Morgen am Wochenende geht's etwas kühler weiter mit 22 bis 25 Grad und auch vereinzelt Regen oder Gewitter. Der Charivari-Wettertrend. Der Sonntag beginnt eher regnerisch und kühler mit 19 bis 22 Grad. Richtung Nachmittag dann aber trockener und sonniger.
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9: Wir liefern euch ein rundum sorglos Paket auf dem Weg ins Wochenende. Alles, was ihr braucht an Infos, bekommt ihr bei uns und dazu Musik. Als nächstes jetzt von Mark Amber, Belong Together. Alpha Will mit dabei, Kult, 80er mit Big in Japan und davor Melanie C, Never Be the Same Again. Es ist kurz nach 7:30. Herbert Feldbauer hier.

0: Charivari, so viel können wir unternehmen am Wochenende in Regensburg, Niederbarn und der Oberpfalz vom Kulturfest der Oberpfälzer Nordgautag in Rodingkreis Cham. Kulturparkfestival im Park Kötzting. Familienramadama am Sonntag im Stadtpark in Regensburg von 9 bis 11.30 Uhr. Und es ist noch so viel mehr los. Inspirationen für eure Freizeitgestaltung bekommt ihr in einer halben Stunde wieder bei uns auf Charivari. Und all das, was wir unternehmen, können wir entspannter angehen am Wochenende. Es wird nicht mehr so drückend schwül. Kühlt ein bisschen ab. Kein Zorn aus der Charivari-Wetterredaktion bei uns. Jetzt liest man aber immer wieder so, die 40 Grad kommen zurück, der Heat Dome. Was ist da dran? Klär uns auf, bitte.
1: Da muss man ein bisschen vorsichtig sein. Da geht es um Schlagzeilen und Aufmerksamkeit.
0: Okay, heißt?
1: Die Wettermodelle haben innerhalb ihrer jeweiligen Berechnungssysteme viele Dutzende verschiedene Berechnungen. Und wenn man sich aus diesen Berechnungen, das sind etwa 100 an der Zahl, ein, zwei rausnimmt, dann kann man immer von einer Hitzewelle sprechen oder von einem neuen Heat Dome. Das wird jede Modellberechnung machen. Da kann man genauso gut sagen, es gibt den ersten Schnee bis 2000 Meter Höhe. Auch das ist in jeder Berechnung drin. Das Mittel der Berechnungen macht die Musik und das sieht einfach danach aus, dass wir zum Monatswechsel Juli, August wieder dann etwas raufkommen mit den Temperaturen, wo kurzzeitig dann auch mal wieder Bade- und Biergartenwetter dabei ist mit um und über 30 Grad. Es folgen dann wieder Schauer und Gewitter. Der momentane Trend ist eher eine Seitwärtsbewegung im August mit ganz normalem Wetter für diese Jahreszeit.
0: Also Eis entspannt, Kai, danke dir und euch ein schönes Wochenende. Gerne mit uns, mit Charivari.

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1: Ich bin Stefan Schütz. Die Debatte um Unionsfraktionschef Spahn dauert an. Die CDU-Spitze will bald darüber beraten, wie sie damit umgeht, dass er Vater geworden ist durch eine Leihmutterschaft in den USA. Denn die Partei selbst ist gegen diese Praxis und hält am bestehenden Verbot fest. Kanzler Merz sagte, er verstehe, dass viele Menschen das Thema bewege. Spahn sagte der Bild, er stehe hinter seiner Entscheidung. Er bereue allerdings, die Partei nicht früher informiert zu haben. Jeder Fünfte denkt wegen immer heißer werdenden Sommern darüber nach, sich eine Klimaanlage anzuschaffen. Der Bundesgerichtshof hat nun die Rechte von Wohnungseigentümern diesbezüglich klargestellt. Claudia Wächter berichtet.
2: Eine Hausgemeinschaft kann nämlich nicht pauschal sagen, eine Klimaanlage kommt überhaupt nicht in Frage. Auch nicht, wenn die Geräusche macht oder warme Abluft abgibt. Solche Beeinträchtigungen sind hinnehmbar, sagen die Richter. Konkret geht's um sogenannte Split-Anlagen, also solche, die eine Einheit drinnen und eine andere draußen auf dem Balkon haben. Der Verkauf solcher Anlagen ist in den vergangenen Jahren rasant gestiegen.
1: Das US-Unternehmen Amazon feiert einen juristischen Teilerfolg. Die Verbraucherzentrale Sachsen ist vor Gericht mit einer Sammelklage gescheitert, an der sich fast 324.000 Kläger beteiligt haben. Amazon wurde von dem Vorwurf freigesprochen, seine Kunden bei der Einführung von Werbung im Prime-Programm getäuscht zu haben. Endgültig geklärt ist die Rechtslage aber nicht, denn auf mehreren Ebenen laufen noch weitere Prozesse. Wer mit dem Zug unterwegs ist, könnte künftig von besseren Ticketpreisen im Fernverkehr profitieren. Denn das italienische Zugunternehmen Italo darf 2028 endgültig in Deutschland an den Start gehen. So hat die Bundesnetzagentur entschieden. Die Behörde verspricht sich davon mehr Wettbewerb und bessere Angebote für die Fahrgäste. Rechtliche Schritte gegen den Beschluss sind noch möglich. Nach den neuen Wassersparregeln in München ist der Verbrauch deutlich gesunken. Laut den Stadtwerken sind gestern weniger als 330 Millionen Liter verbraucht worden. Zuletzt waren es an heißen Tagen noch rund 400 Millionen Liter. München ist die bislang größte bayerische Kommune mit einer solchen Allgemeinverfügung. Ob der Rückgang an den Verboten liegt oder weil es jetzt mal etwas geregnet hat, ist laut Stadtwerken unklar.
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3: Hier die aktuellen Meldungen von den Straßen bei uns in der Region. Fahrt auf der A3 Nürnberg in Richtung Passau besonders vorsichtig. Zwischen den Anschlussstellen Kreuz Deggendorf und Hengersberg kommt es zu Behinderungen durch Gegenstände auf der Fahrbahn.
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5: Über Nacht kann es nochmal gewittern oder auch kräftig regnen in Regensburg-Niederbayern und der Oberpfalz. Morgen am Wochenende geht's etwas kühler weiter mit 22 bis 25 Grad und auch vereinzelt Regen oder Gewitter. Der Charivari-Wettertrend. Der Sonntag beginnt eher regnerisch und kühler mit 19 bis 22 Grad. Richtung Nachmittag dann aber trockener und sonniger.
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2: Morgen und übermorgen findet im Schlosspark Schwarzenfeld das Fischerfest statt. Der Sportanglerverein feiert dabei gemeinsam mit den Jagdhornbläsern das 75-jährige Bestehen. Es gibt natürlich Spezialitäten vom einheimischen Fisch. Los geht's am Samstag um 17 Uhr. Der Sonntag startet um 9.30 Uhr mit einer Feldmesse. Später gibt's ein großes Bläserkonzert. In Bad Kötzting ist morgen das Kurpark-Festival. Auf den drei Bühnen gibt's Klänge für jeden Geschmack. Schlager, Pop und Rock oder bayerisch-volkstümliche Musik. Viele Vereine sind dabei, sie sorgen für Speis und Trank und Angebote wie Bootsfahrten oder Torwandschießen. Los geht's morgen ab 10 Uhr im Kurpark Bad Kötzting.
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2: Schönen guten Abend. Ein heftiges Unwetter ist letzte Nacht über den Landkreis Regensburg hinweggezogen. Dreimal hat der Blitz eingeschlagen. Am schlimmsten getroffen wurde ein Einfamilienhaus in Waldetzenberg. Das vom Blitz verursachte Feuer hat einen Schaden von etwa 500.000 Euro angerichtet. Nicht ganz so hoch ist der Schaden durch einen weiteren Blitzschlag in Duckendorf. Hier wurden an einem Haus Dachstuhl und Heizzentrale im Keller stark beschädigt. Und im Beratzhausener Ortsteil Rechberg gab es ebenfalls einen Blitzschlag, allerdings ohne dass ein Feuer entstanden ist. Der Schaden dort ist fünfstellig. Menschen wurden bei den drei Blitzschlägen zum Glück nicht verletzt. Im Klinikum Straubing ist heute in den frühen Morgenstunden ein Rollerfahrer gestorben. Der Mann war in der Nacht bei Perkam im Landkreis Straubing-Bogen unterwegs. Plötzlich hat ein Reh die Fahrbahn gekreuzt. Es ist mit dem Roller zusammengestoßen. Der 49 Jahre alte Fahrer kam in Schleudern und ist gestürzt. Er hat sich dabei sehr schwer verletzt und wurde ins Klinikum eingeliefert. Die Ärzte dort konnten aber nichts mehr für ihn tun. Niedrigwasser auf der Donau in Niederbayern bremst die Binnenschifffahrt massiv aus. Aktuell müssen Frachtschiffe mit deutlich weniger Ladung fahren, sonst würden sie auf Grund laufen. Eine Sprecherin des Wasserstraßen- und Schifffahrtsamtes Donau hat heute erklärt, dass manche Güterschiffe nur noch 300 bis 500 Tonnen laden. Das ist ein Zehntel des normalen Fassungsvermögens. Die übrige Fracht wird in Häfen wie dem Bayernhafen Regensburg zwischengelagert. Auch große Kreuzfahrtschiffe bekommen langsam Probleme. Betroffen ist vor allem der Donauabschnitt zwischen Straubing und Vilshofen. Der Landkreis Neumarkt hat heute seine Umweltpreise verliehen. Sie gehen dieses Jahr an 4 Schulen. Die Grundschule Pölling, die Grundschule Breitenbrunn, die Grund- und Mittelschule Postbauer Heng und die Grundschule Sengenthal. An allen 4 Schulen hatten sich die Kinder intensiv mit den Themen Umwelt und Klima auseinandergesetzt und teilweise erstaunliche Aktionen dazu gestartet. Das hat Landrat Martin Mayer heute gelobt. Jede Schule bekommt 300 Euro Preisgeld. Geld vom Landkreis Neumarkt bekommen auch noch 15 weitere Schulen, und zwar als Anerkennung und Motivation. Insgesamt sind es 2.300 Euro.
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3: Normalen Verkehr auf den Straßen in der Region hätten wir aktuell für euch. Egal wo es hingeht, gute Fahrt.
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5: Über Nacht kann es nochmal gewittern oder auch kräftig regnen in Regensburg, Niederbayern und der Oberpfalz. Morgen am Wochenende geht's etwas kühler weiter mit 22 bis 25 Grad und auch vereinzelt Regen oder Gewitter. Der Charivari-Wettertrend. Der Sonntag beginnt eher regnerisch und kühler mit 19 bis 22 Grad. Richtung Nachmittag dann aber trockener und sonniger.
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0: Charivari, zum Start ins Wochenende hören wir rein ins neue Western-Album von Shabusi. Das kommt Ende des Monats raus.
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0: Mit dem Song Cowgirl öffnet der US-Sänger Shabusi einmal mehr die Tore zu seinem außergewöhnlichen Western-Universum. Das kommende Album erzählt nämlich die tragische Geschichte von Sherry Lee. Zwischen Liebe, Rache und Gesetzlosigkeit. Insofern besonders, weil das Album versteht sich nicht nur als Sammlung von neuen Songs, sondern eben als zusammenhängende Geschichte, die sich dann wie ein moderner Western entfaltet. Und Sherry Lee muss als junge Frau den Mord an ihrem Vater, einem Sheriff, mit ansehen, begibt sich auf einen gnadenlosen Rachefeldzug gegen die sogenannten Bootcut Boys. Auf ihrem Weg verliebt sie sich dann ausgerechnet in einen der Gesetzlosen. Was zunächst dann nach einer Geschichte über Erlösung klingt, entwickelt sich zur Tragödie und am Ende entscheidet sich Sherry Lee für Rache statt Liebe und tötet den Mann, der in ihr seine letzte Hoffnung gesehen hatte. Hier ist jetzt aus dem kommenden Album von Shabusi, Cowgirl, auf Charivari.

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7: Ich bin Stefan Schütz. Unionsfraktionschef Spahn hat sich zu den Vorwürfen um seine Leihmutterschaft in den USA geäußert. Die Entscheidung über seine politische Zukunft will er der Unionsfraktion überlassen. Das hat er im Podcast Ronsheimer gesagt. In dieser Sache gibt es Rücktrittsforderungen. Ronny Thorau.
8: Jens Spahn erklärte, er habe lange gerungen, sei zerrissen, das Leben sei manchmal nicht schwarz und weiß. Gefährlich ist für Spahn vor allem die Kritik aus Unionskreisen. Es ist unklar, wie viel Rückhalt Spahn von der Unionsfraktion erwarten kann. Indirekt deutete er im Podcast Ronsheimer an, im Zweifelsfall auf sein Amt auch verzichten zu wollen.
9: Für mich gibt's, das wird mir jede Stunde immer bewusster, nichts Wichtigeres als meine Familie.
7: Ein 37-Jähriger sitzt wegen mutmaßlicher Spionage mit einer Drohne in U-Haft. Das Fluggerät war über einem Rüstungsfirmenareal aufgetaucht, halten Ermittler in München mit. Nach Hinweisen aus der Bevölkerung nahmen Polizisten den mutmaßlichen Piloten fest. Die Süddeutsche Zeitung berichtet, es gehe um den Rüstungskonzern KNDS in Allach. Dort werden unter anderem der Kampfpanzer Leopard 2 und die Panzerhaubitze 2000 gebaut. Frauen sind beim Studium im Schnitt schneller als Männer. Nach Angaben des Statistischen Bundesamts schließen sie Bachelor-, Master- und Staatsexamen-Studiengänge häufiger innerhalb der Regelstudienzeit ab. Insgesamt gelingt das allerdings nur rund jedem dritten Studierenden. Am besten sieht die Bilanz im Masterstudium aus. Dort ist fast jeder zweite Abschluss pünktlich geschafft. Die kriegerischen Handlungen zwischen Iran und den USA in Nahost lässt die Energiepreise steigen und darauf reagiert jetzt die EU-Kommission. In rund 15 Jahren sollen Industrieanlagen, Gebäude und Verkehr mit Strom be- und angetrieben werden. Gleichzeitig soll der Anteil von Strom aus erneuerbaren Energien steigen. Der Iran-Krieg hat den Angaben nach bisher zusätzliche Kosten für Öl und Gas von bis zu 50 Milliarden Euro verursacht. Dänemark ist zum 15. Mal EU-Meister darin, Arbeitslosen schnell einen neuen Job zu vermitteln. Gut 40% finden binnen eines Quartals eine neue Anstellung, teilte das EU-Statistikamt Eurostat mit. In Deutschland sind es 28%. Die Dänen setzen auf weniger Kündigungsschutz, hohes Arbeitslosengeld, Umschulung, Weiterbildung und aktive Vermittlung. So hätten Unternehmen einen hohen Anreiz zur Neueinstellung, heißt es.
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10: Derzeit ohne Meldungen für euch. Gute Fahrt.
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12: Über Nacht kann es nochmal gewittern oder auch kräftig regnen in Regensburg, Niederbayern und der Oberpfalz. Morgen am Wochenende geht es etwas kühler weiter mit 22 bis 25 Grad und auch vereinzelt Regen oder Gewitter. Der Charivari-Wettertrend. Der Sonntag beginnt eher regnerisch und kühler mit 19 bis 22 Grad. Richtung Nachmittag dann aber trockener und sonniger.
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1: Freie Fahrt für euch aktuell. Wir wünschen guten und sicheren Verkehr.
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3: Über Nacht kann es nochmal gewittern oder auch kräftig regnen in Regensburg-Niederbahn und der Oberpfalz. Morgen am Wochenende geht's etwas kühler weiter mit 22 bis 25 Grad und auch vereinzelt Regen oder Gewitter. Der Charivari-Wettertrend. Der Sonntag beginnt eher regnerisch und kühler mit 19 bis 22 Grad. Richtung Nachmittag dann aber trockener und sonniger.
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7: Ich bin Moritz Einzel. Die CDU-Spitze will bald darüber beraten, wie sie mit der Leihmutterschaft von Fraktionschef Spahn umgeht. Spahn ist über eine Leihmutter in den USA Vater geworden, obwohl die Partei die Praxis ablehnt und am Verbot festhält. Kanzler Merz hat gesagt, er verstehe, dass viele Menschen das Thema bewegt.
8: Wir haben dazu in Deutschland eine klare Rechtslage. Wir haben in der Partei, in der CDU einen Parteitagsbeschluss. Ich sehe nicht, dass an der Rechtslage oder an dem Parteitagsbeschluss Änderungen vorgenommen werden sollen. Und alles Weitere werden wir in der nächsten Sitzung des Präsidiums der CDU Deutschlands besprechen.
7: Spahn selbst hat der Bild gesagt, er stehe zu seiner Entscheidung. Er bereue lediglich, die Partei nicht früher informiert zu haben. Das Bayerische Oberste Landesgericht hat die Sammelklage gegen Werbung bei Amazon Prime Video abgewiesen. Die Verbraucherzentrale Sachsen hatte Schadenersatz für die im Februar 2024 eingeführten Werbeunterbrechungen gefordert, die sie als vertragswidrig wertet. Die Verbraucherzentrale will nun vor den BGH ziehen. Die Deutsche Bahn muss auf ihren Gleisen mehr Platz für Mitbewerber machen. Das hat die Bundesnetzagentur entschieden und reagiert damit auf eine Beschwerde des Bahnunternehmens Italo. Die Italiener sind unzufrieden mit den bisherigen Rahmenbedingungen für Wettbewerber auf der Schiene. Die Bahn hält sich rechtliche Schritte offen. Die kriegerischen Handlungen zwischen Iran und den USA in Nahost lassen die Energiepreise steigen und darauf reagiert jetzt die EU-Kommission. In rund 15 Jahren sollen Industrieanlagen, Gebäude und Verkehr mit Strom be- und angetrieben werden. Gleichzeitig soll der Anteil von Strom aus erneuerbaren Energien steigen. Der Iran-Krieg hat den Angaben nach bisher zusätzliche Kosten für Öl und Gas von bis zu 50 Milliarden Euro verursacht. Das Niedrigwasser führt dazu, dass auf der Donau Güterschiffe weniger Ladung an Bord haben. Zu schwere Schiffe würden auf Grund laufen, teilte die zuständige Behörde mit. Für die Reeder, zuständig für die Transporte, werden damit Kosten höher, weil sie die übrige Ladung zwischenlagern müssen. Zum Nadelöhr wird der Donauabschnitt zwischen Straubing und Vilshofen, weil er nicht über Staustufen reguliert wird.
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9: Und aktuell in der Region hätte man normalen Verkehr auf den Straßen, egal wo es hingeht. Wir wünschen gute Fahrt.
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11: Über Nacht kann es nochmal gewittern oder auch kräftig regnen in Regensburg-Niederbahn und der Oberpfalz. Morgen am Wochenende geht's etwas kühler weiter mit 22 bis 25 Grad und auch vereinzelt Regen oder Gewitter. Der Charivari-Wettertrend. Der Sonntag beginnt eher regnerisch und kühler mit 19 bis 22 Grad. Richtung Nachmittag dann aber trockener und sonniger.
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1: Normalen Verkehr auf den Straßen in der Region hätten wir aktuell für euch. Egal wo es hingeht, gute Fahrt.
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3: Über Nacht kann es nochmal gewittern oder auch kräftig regnen in Regensburg, Niederbayern und der Oberpfalz. Morgen am Wochenende geht's etwas kühler weiter mit 22 bis 25 Grad und auch vereinzelt Regen oder Gewitter. Der Charivari-Wettertrend. Der Sonntag beginnt eher regnerisch und kühler mit 19 bis 22 Grad. Richtung Nachmittag dann aber trockener und sonniger.
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6: Ich bin Moritz Einzel. CDU-Fraktionschef Spahn ist stark unter Druck geraten, weil er mithilfe einer Leihmutter in den USA Vater geworden ist und das, obwohl seine Partei das Konzept der Leihmutterschaft ablehnt. Es gab auch Rücktrittsforderungen gegen Spahn. Im Podcast Ronsheimer sagte er:
7: Naja, am Ende kann ja nur die Fraktion darüber entscheiden, wie es weitergeht. Kann ich ja nicht alleine. Ich werde mit meiner Fraktion darüber reden und das in ihre Verantwortung, da wo es ja auch hingehört, in ihr Vorsitzende der Fraktion, dann auch legen.
6: Das CDU-Präsidium kommt am Montagvormittag zu seiner nächsten regulären Sitzung zusammen und dürfte sich dann auch mit dem Thema befassen. Wer mit dem Zug unterwegs ist, könnte künftig von besseren Ticketpreisen im Fernverkehr profitieren. Denn das italienische Zugunternehmen Italo darf 2028 jetzt endgültig in Deutschland an den Start gehen. So hat die Bundesnetzagentur entschieden. Die Behörde verspricht sich davon mehr Wettbewerb und bessere Angebote für die Fahrgäste. Rechtliche Schritte gegen den Beschluss sind noch möglich. Deutschland und Frankreich bauen ihre Zusammenarbeit bei der nuklearen Abschreckung aus. Bundeskanzler Merz und Präsident Macron haben bei einem Treffen die erstmalige Beteiligung Deutschlands an einer französischen Nuklearübung beschlossen. Die Kooperation soll die nukleare Abschreckung der NATO ergänzen und stärken. Frauen sind beim Studium im Schnitt schneller als Männer. Nach Angaben des Statistischen Bundesamts schließen sie Bachelor-, Master- und Staatsexamensstudiengänge häufiger innerhalb der Regelstudienzeit ab. Insgesamt gelingt das allerdings nur rund jedem dritten Studierenden. Am besten sieht die Bilanz im Masterstudium aus. Dort ist fast jeder zweite Abschluss pünktlich geschafft. Die DFB-Elf ist bei der Fußball-WM zwar schon früh ausgeschieden, Deutschland wird im Finale aber trotzdem vertreten sein. Der deutsche Schiedsrichter Bastian Dankert ist als Videoassistent für das Spiel zwischen Spanien und Argentinien nominiert worden. Geleitet wird das große Finale von Slavko Vincic aus Slowenien. Spielbeginn ist am Sonntag um 21 Uhr.
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8: Und aktuell liegen uns keine Störungsmeldungen vor. Egal wohin ihr unterwegs seid, gute Fahrt.
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10: Über Nacht kann es nochmal gewittern oder auch kräftig regnen in Regensburg, Niederbayern und der Oberpfalz. Morgen am Wochenende geht's etwas kühler weiter mit 22 bis 25 Grad und auch vereinzelt Regen oder Gewitter. Der Charivari-Wettertrend. Der Sonntag beginnt eher regnerisch und kühler mit 19 bis 22 Grad. Richtung Nachmittag dann aber trockener und sonniger.
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1: Freie Fahrt für euch aktuell. Wir wünschen guten und sicheren Verkehr.
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3: Über Nacht kann es nochmal gewittern oder auch kräftig regnen in Regensburg, Niederbayern und der Oberpfalz. Morgen am Wochenende geht's etwas kühler weiter mit 22 bis 25 Grad und auch vereinzelt Regen oder Gewitter. Der Charivari-Wettertrend. Der Sonntag beginnt eher regnerisch und kühler mit 19 bis 22 Grad. Richtung Nachmittag dann aber trockener und sonniger.
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1: Ich bin Moritz Einzel. Unionsfraktionschef Spahn und sein Ehemann sind Eltern geworden. Soweit so schön, doch weil das Kind von einer Leihmutter in den USA ausgetragen wurde, nimmt jetzt eine gesellschaftspolitische Debatte Fahrt auf. Spahn hat sich im Podcast Ronsheimer verteidigt. Er bereue es lediglich, sich nicht früher positioniert zu haben. Wie es weitergeht, soll die Fraktion entscheiden.
2: Ich weiß, dass viele in der Partei, viele Kolleginnen und Kollegen, auch einfach durch die Debatte der letzten Tage, sich natürlich vor Ort erklären müssen, ihren Fraktionsvorsitzenden erklären müssen. Und deswegen werde ich die Frage, wie es weitergeht, mit der Fraktion natürlich erörtern.
1: Der CDU-Chef von Mecklenburg-Vorpommern, Peters, forderte Spahn zum Rücktritt auf. Leihmutterschaft ist in Deutschland verboten. Andy Burnham ist neuer Chef der britischen Regierungspartei Labour. Auf einem Sonderparteitag wurde der bisherige Bürgermeister von Manchester offiziell als Nachfolger von Keir Starmer bestätigt. Starmer hatte unter anderem wegen schlechter Umfragewerte den Rückhalt in seiner Fraktion verloren. Am kommenden Montag soll Burnham das Amt des Premierministers übernehmen. Die NSU-Unterstützerin Susanne E. ist vom Oberlandesgericht Dresden zu 2 Jahren Haft auf Bewährung verurteilt worden. Die 45-Jährige hatte der Rechtsterroristin Beate Zschäpe unter anderem ihren Personalausweis und ihre Krankenkassenkarte überlassen. Der NSU verübte jahrelang unerkannt 10 Morde in ganz Deutschland. Nach den neuen Wassersparregeln in München ist der Verbrauch deutlich gesunken. Laut den Stadtwerken sind am Donnerstag weniger als 3. Ich bin Moritz Einzel. Unionsfraktionschef Spahn und sein Ehemann sind Eltern geworden. Soweit so schön, doch weil das Kind von einer Leihmutter in den USA ausgetragen wurde, nimmt jetzt eine gesellschaftspolitische Debatte.

0: Ich bin Moritz Einzel. Unionsfraktionschef Spahn und sein Ehemann sind Eltern geworden. Soweit so schön, doch weil das Kind von einer Leihmutter in den USA ausgetragen wurde, nimmt jetzt eine gesellschaftspolitische Debatte Fahrt auf. Spahn hat sich im Podcast Ronsheimer verteidigt. Er bereue es lediglich, sich nicht früher positioniert.
1: 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Für euch aktuell normaler Verkehr auf den Straßen in der Region. Gute Fahrt. 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
2: In der Nacht jetzt Temperaturen um 15, 16 Grad bei uns in Regensburg, Niederbayern und der Oberpfalz mit Schauern oder auch Gewittern. Tagsüber heute Sonne und Wolken, aber auch vereinzelt Regen und Blitz und Donner möglich bei kühleren 22 bis 25 Grad. Der Charivari-Wettertrend morgen am Sonntag noch ein bisschen kühler mit 19 bis 22 Grad und erst regnerisch zum Nachmittag hin trockener und sonniger.
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1: Ich bin Moritz Einzel. Dass Unionsfraktionschef Spahn dank einer Leihmutter in den USA Vater geworden ist, bringt ihm weiter viel Kritik ein. Jetzt auch von den Kirchen. Der katholische Passauer Bischof Oster sprach von einem echten Skandal. Spahn habe bewusst gegen die Gesetze des Landes und die Grundlinien der eigenen Partei verstoßen, um seine eigenen Wünsche zu erfüllen. Spahn selbst erklärte seine Entscheidung im Podcast Ronsheimer so.
2: Ich habe lange mit mir gerungen, auch was das Thema Leihmutterschaft angeht. Lange zerrissen gewesen. Aber eben über dieses Ringen und sich mit dem Thema beschäftigen, haben wir uns für diesen Weg entschieden.
1: Das Thema soll unter anderem in der nächsten CDU-Präsidiumssitzung am Montag zur Sprache kommen. Wie es weitergeht, will Spahn mit seiner Fraktion klären. Deutschland und Frankreich wollen bei der nuklearen Abschreckung künftig enger zusammenarbeiten. Bundeskanzler Merz kündigte nach einem Treffen mit dem französischen Präsidenten Macron an, dass die Bundeswehr in diesem Jahr erstmals an einer Nuklearübung der französischen Armee teilnehmen wird. Die Welt von heute erfordere neue Antworten, so Merz. In Sachsen-Anhalt startet die AfD heute mit Bundesparteichefin Weidel offiziell in den Landtagswahlkampf. Die Veranstaltung findet in einer Halle auf dem Magdeburger Messegelände statt. AfD-Gegner haben ab dem Mittag Proteste angekündigt. Die AfD lag zuletzt in Umfragen in Sachsen-Anhalt bei mehr als 40%. Sie hofft auf eine absolute Mehrheit. Gewählt wird am 6. September. Mehr als 3 Wochen nach dem Doppelerdbeben in Venezuela ist die Zahl der Todesopfer auf mehr als 5.000 gestiegen. Mehr als 16.700 Menschen seien zudem verletzt worden, hieß es von den Behörden. Nach den Beben vom 24. Juni hatte die Europäische Union 20 Millionen Euro für humanitäre Hilfe zur Verfügung gestellt. Dänemark ist zum 15. Mal EU-Meister darin, Arbeitslosen schnell einen neuen Job zu vermitteln. Gut 40% finden binnen eines Quartals eine neue Anstellung, teilte das EU-Statistikamt Eurostat mit. In Deutschland sind es 28%. Die Dänen setzen auf weniger Kündigungsschutz, hohes Arbeitslosengeld, Umschulung, Weiterbildung und aktive Vermittlung.
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3: Aktuell haben wir für euch normalen Verkehr auf den Straßen in der Region. Gute Fahrt.
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4: In der Nacht jetzt Temperaturen um 15, 16 Grad bei uns in Regensburg, Niederbayern und der Oberpfalz mit Schauern oder auch Gewittern. Tagsüber heute Sonne und Wolken, aber auch vereinzelt Regen und Blitz und Donner möglich bei kühleren 22 bis 25 Grad. Der Charivari-Wettertrend morgen am Sonntag noch ein bisschen kühler mit 19 bis 22 Grad und erst regnerisch zum Nachmittag hin trockener und sonniger.

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1: Ich bin Moritz Einzel. Die Debatte darüber, dass Unionsfraktionschef Spahn mithilfe einer Leihmutter in den USA Vater geworden ist, die hat längst große gesellschaftspolitische Dimensionen angenommen. Jetzt hat sich Spahn dazu im Podcast Ronsheimer geäußert. Er habe sehr mit sich gerungen und sich dann für diesen Weg entschieden.
2: Ich stelle mich der Debatte. Ich muss nur die Balance schaffen. Ich hoffe, das trifft auf Verständnis auch bei den Hörerinnen und Hörern. Es ist und bleibt was sehr Privates. Ich möchte meine Familie schützen, auch meinen Sohn schützen. Und gleichzeitig weiß ich, dass ich eben nicht nur Privatmensch bin, ist mir auch klar.
1: Sogar aus der eigenen Partei gibt es Rücktrittsforderungen gegen Spahn. Und der katholische Passauer Bischof Oster sprach von einem echten Skandal. Die Praxis der Leihmutterschaft verstoße gegen die Menschenwürde. Deutschland und Frankreich wollen ihre strategische Zusammenarbeit verstärken. Kanzler Merz hat nach einem gemeinsamen Ministerrat in Brühl angekündigt, die Bundeswehr werde sich in diesem Jahr erstmals an einer Übung der französischen Nuklearstreitkräfte beteiligen.
3: Wir schlagen in der Abschreckung einen neuen gemeinsamen Weg ein.
1: Frankreichs Präsident Macron hatte europäischen Partnern bereits vor Jahren angeboten, unter den atomaren Schutzschirm Frankreichs zu rücken. Der Präsident des Deutschen Bauernverbandes Ruckwied sieht die Landwirtschaft durch den Iran-Krieg zusätzlich unter Druck. Dem Redaktionsnetzwerk Deutschland hat Ruckwied gesagt, die Versorgungssicherheit sei gefährdet, wenn sich die Lage nicht bald verbessere. Insbesondere beeinträchtige die Blockade der Straße von Hormuz die Versorgung mit Düngemitteln.